0: sie den Bayerischen Verfassungsorden. Und wir schauen zur Fußball-WM und da hatten in der Achtelfinalpartie Portugal gegen Spanien die Spanier das glücklichere Ende. Kurz vor dem Schlusspfiff und bereits in der Nachspielzeit erzielte Joker Mikel Merino den einzigen Treffer der Partie zum 1:0 für Spanien, das damit im Viertelfinale steht. Portugal dagegen mit Superstar Cristiano Ronaldo muss jetzt nach Hause fahren.
1: 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Aktuell liegen uns keine größeren Störungsmeldungen vor. 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
2: Das Wetter hat sich inzwischen deutlich beruhigt. Die Tiefstwerte heute Nacht zwischen 12 und 15 Grad. Der Dienstag selber, da starten wir freundlich, teils sonnig und trocken. Im Tagesverlauf zwar mit mehr Wolken, aber deutlich wärmer, 26 bis 31 Grad. Dazu bleibt's windig. Der Radio N Wettertrend am Mittwoch geht's meist freundlich und trocken weiter. Sonne und Wolken wechseln sich ab bei 22 bis 27 Grad.

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1: Aktuell liegen uns keine größeren Störungsmeldungen vor.

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1: Ich bin Hendrik Daum. Die Bundesregierung hat den Haushalt für 2027 beschlossen und damit werden viele neue Schulden aufgenommen. Finanzminister Klingbeil begründete das mit den internationalen Krisen wie dem Ukraine-Krieg.
2: Der Frieden in Europa ist durch Putins imperialistischen Wahn bedroht wie lange nicht. Und ich will das sehr klar sagen, mit der schwarzen Null können wir uns nicht gegen Putin verteidigen. Wir müssen deswegen in kürzester Zeit 3 Jahrzehnte aufholen, in denen unsere Bundeswehr runtergespart wurde. Dabei keine neuen Schulden zu machen, das geht nicht. Das ist wie ohne Rakete zum Mond fliegen.
1: Kanada will seine neuen U-Boote vom NATO-Verbündeten Deutschland bauen lassen. Das hat Premierminister Carney mitgeteilt. Der milliardenschwere Auftrag für bis zu 12 U-Boote geht an den Kieler Marineschiffbauer TKMS. Damit setzte sich Deutschland gegen einen südkoreanischen Konkurrenten durch. Bundeskanzler Merz nannte die Entscheidung ein starkes Zeichen der transatlantischen Zusammenarbeit in der Verteidigungsindustrie. Bayerns Landtagspräsidentin Aigner hat dazu aufgerufen, die Demokratie zu verteidigen und gegen Extremismus vorzugehen. In ihrer Rede zu einem Festakt an der Münchner Ludwig-Maximilians-Universität warnte Aigner vor neuen Gräben innerhalb der Gesellschaft. Ängste seien dafür der Auslöser und diese würden durch radikale Kräfte geschürt. Soziale Medien würden dabei wie ein Brandbeschleuniger wirken, so Aigner. Wir schauen zur Fußball-WM und da hat Spanien Cristiano Ronaldo einen bitteren Abschied von der WM-Bühne beschert und seine eigenen Titelansprüche untermauert. Die Spanier feierten dank des späten Treffers von Joker Mikel Merino in der Nachspielzeit einen 1:0-Sieg gegen Portugal und ziehen erstmals seit dem Titelgewinn 2010 wieder in ein WM-Viertelfinale ein.
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3: Im Herzen Bayerns liegen uns momentan keine größeren Störungsmeldungen vor.
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4: Das Wetter hat sich inzwischen deutlich beruhigt. Die Tiefstwerte heute Nacht zwischen 12 und 15 Grad. Der Dienstag selber, da starten wir freundlich, teils sonnig und trocken. Im Tagesverlauf zwar mit mehr Wolken, aber deutlich wärmer, 26 bis 31 Grad. Dazu bleibt windig. Der Radio N Wettertrend am Mittwoch geht's meist freundlich und trocken weiter. Sonne und Wolken wechseln sich ab bei 22 bis 27 Grad.
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1: Ich bin Hendrik Daum. Höhere Ausgaben und mehr Schulden. Das Bundeskabinett hat den Haushaltsentwurf 2027 beschlossen. Und die Pläne, die stoßen auf breite Kritik, wie Tanja Wagner berichtet.
2: 555 Milliarden Euro Ausgaben, dazu eine Neuverschuldung von gut 200 Milliarden Euro. Die Industrie hält die Haushaltspläne für wenig solide. Die Zuwächse auf der Sollseite seien alarmierend, heißt es vom Bundesverband. Greenpeace-Experten werfen Bundesfinanzminister Klingbeil hingegen einen skandalösen Raubzug bei den Klimaschutzmaßnahmen vor. Klingbeil selbst verteidigt seine Finanzpläne als notwendig und verfassungskonform. Mehr Geld soll vor allem in die Verteidigung und den Ausbau von Straßen, Brücken und Bahnnetz gesteckt werden.
1: Ausgerechnet zum Ferienstart in Bayern und Baden-Württemberg wird eine wichtige Strecke in Tirol wieder gesperrt. Wegen einer weiteren Demo von Anwohnern ist der Fernpass am 1. August vormittags von 9.45 Uhr bis 12 Uhr nicht befahrbar. Das teilten die Tiroler Behörden mit. Das betrifft die Strecke zwischen Nassereit und Reutte. Charlotte Knobloch bleibt Präsidentin der israelitischen Kultusgemeinde München und Oberbayern. Die mittlerweile 93-Jährige hatte keinen Gegenkandidaten und wurde am Abend für weitere 4 Jahre gewählt. Charlotte Knoblochs persönlicher und politischer Einsatz für Versöhnung und gegen Antisemitismus ist ungebrochen. 2013 bekam sie den Bayerischen Verfassungsorden. Und wir schauen zur Fußball-WM und da hatten in der Achtelfinalpartie Portugal gegen Spanien die Spanier das glücklichere Ende. Kurz vor dem Schlusspfiff und bereits in der Nachspielzeit erzielte Joker Mikel Merino den einzigen Treffer der Partie zum 1:0 für Spanien, das damit im Viertelfinale steht. Portugal dagegen mit Superstar Cristiano Ronaldo muss jetzt nach Hause fahren.
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3: Bei uns liegen im Herzen Bayerns momentan keine größeren Störungsmeldungen vor.
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4: Die aktuellen Temperaturen in Ingolstadt und der Region zwischen 12 und 15 Grad. Wir starten freundlich in den Dienstag, teils sonnig und trocken. Im Laufe des Tages zwar mit mehr Wolken, aber immerhin 26 bis 31 Grad. Dazu bleibt's windig. Der Radio in Wettertrend der Mittwoch geht meist freundlich los und trocken weiter. Sonne und Wolken wechseln sich ab, 22 bis 27 Grad.
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1: Bei uns liegen im Herzen Bayerns momentan keine größeren Störungsmeldungen vor.
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0: bin Hendrik Daum. Einen schönen guten Morgen. Höhere Ausgaben und mehr Schulden. Das Bundeskabinett hat den Haushaltsentwurf 2027 beschlossen. Und die Pläne, die stoßen auf breite Kritik, wie Tanja Wagner berichtet.
1: 555 Milliarden Euro Ausgaben, dazu eine Neuverschuldung von gut 200 Milliarden Euro. Die Industrie hält die Haushaltspläne für wenig solide. Die Zuwächse auf der Sollseite seien alarmierend, heißt es vom Bundesverband. Greenpeace-Experten werfen Bundesfinanzminister Klingbeil hingegen einen skandalösen Raubzug bei den Klimaschutzmaßnahmen vor. Klingbeil selbst verteidigt seine Finanzpläne als notwendig und verfassungskonform. Mehr Geld soll vor allem in die Verteidigung und den Ausbau von Straßen, Brücken und Bahnnetz gesteckt werden.
0: Kanada will seine neuen U-Boote vom NATO-Verbündeten Deutschland bauen lassen. Das hat Premierminister Carney mitgeteilt. Der milliardenschwere Auftrag für bis zu 12 U-Boote geht an den Kieler Marineschiffbauer TKMS. Damit setzte sich Deutschland gegen einen südkoreanischen Konkurrenten durch. Bundeskanzler Merz nannte die Entscheidung ein starkes Zeichen der transatlantischen Zusammenarbeit in der Verteidigungsindustrie. Charlotte Knobloch bleibt Präsidentin der israelitischen Kultusgemeinde München und Oberbayern. Die mittlerweile 93-Jährige hatte keinen Gegenkandidaten und wurde am Abend für weitere 4 Jahre gewählt. Charlotte Knoblochs persönlicher und politischer Einsatz für Versöhnung und gegen Antisemitismus ist ungebrochen. Belgien steht im Viertelfinale der Fußball-WM. Die Mannschaft gewann gegen Co-Gastgeber USA mit 4:1. Das Spiel hatte schon im Vorfeld für einen handfesten Skandal gesorgt, da der US-Stürmer Bellingham spielen durfte. Er hatte im 16. Finale die rote Karte gesehen und wäre damit automatisch gegen Belgien gesperrt gewesen. Die FIFA setzte die Sperre aber zur Bewährung aus. Vorangegangen war eine Intervention von US-Präsident Trump. Belgien trifft jetzt im Viertelfinale auf Spanien, das zuvor mit 1:0 gegen Portugal gewonnen hat.
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3: 2:55 und wie sieht's da aus auf den Straßen? Das ist eine berechtigte Frage, die ich euch gerne beantworte. Es sieht sehr, sehr gut aus. Sonst liegen keine Meldungen über größere Verkehrsstörungen vor. Und auch Radio im Blitzer. Momentan noch Fehlanzeige, aber ihr wisst, ihr könnt das ändern mit einem einfachen Anruf, mit einer simplen WhatsApp. Die Radio Inn Verkehrshotline ist die 0841 300 und dreimal die 9. Dankeschön.
4: Das Radio in Wetter. Aktuell messen wir 16 Grad in Ingolstadt, Oberhaunstadt und auch in Eichstätt bei der Seminarwiese. Das heizt aber noch ein bisschen hoch auf um die 30 Grad an der Spitze. Fühlt sich aber vielleicht nicht ganz so warm an. Dieser Dienstag ist nämlich ziemlich windig. Der Himmel ist bedeckt. Die Sonne hat es teilweise gar nicht so leicht, da durchzukommen. Eine dichte Wolkendecke dann auch in der Nacht, dann bei Tiefstwerten um die 18 Grad. Der Radio in Wettertrend. Bisschen weiter unten setzen wir morgen mit den Temperaturen an. Da bis zu 23 Grad und vor allem Wolken am Himmel. Auch wieder leicht windig, aber eigentlich perfekt, zum Beispiel auch für den Firmenlauf in Ingolstadt.

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2: Guten Morgen.
3: Hi.
2: Heute ist Dienstag, heute ist Tag des Freibads.
3: Geil.
2: Was machen wir denn da?
3: Ins Freibad gehen vielleicht?
2: Wirst du das tun?
3: Ganz ehrlich?
2: Ja, natürlich, ganz ehrlich.
3: Ich werde schlafen heute Nachmittag.
2: Sehr gut, ich habe auch einen Plan für dich. So, du kannst ihn ja auch trotzdem feiern mit Freibad-Pommes. Mach dir doch frei. Das werde ich vielleicht
3: voll
2: machen.
3: Voll gut.
2: Ja, ne?
3: Ja, finde ich einen tollen Tipp.
2: Ja, mehr Hits, mehr Vielfalt. Auch ein toller Tipp. Donna Lewis, I love you always forever. Gleich jetzt aber Teddy Swims mit seinem Hit Mr. Know-It-All.
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0: Radio N mit einer meiner Lieblingsnummern. Donna Lewis, I Love You Always Forever um 5:10. Wunderschönen guten Morgen. Und wenn ihr auf Autos steht, auf wunderschöne Autos mit tollen Formen und im besten Alter, hallo, dann wartet da im Juli was auf euch. Und zwar die Donau Classic. Da war jetzt quasi Pressekonferenz. Da wurde nochmal alles vorgestellt. Welche Autos fahren mit? Worauf könnt ihr euch in diesem Jahr freuen? Das ist natürlich heute Morgen Thema bei uns. Unter anderem 6:20 und dann auch nochmal 9:20. Aber natürlich haben wir noch weitere Themen im Gepäck heute.
1: Ja, es gibt nicht nur bald Jahreszeugnisse, es gibt auch quasi Halbjahreszeugnisse oder so. Also auf jeden Fall ist gerade Halbzeit, wenn man bedenkt, dass wir vor 2,5 Jahren quasi Abgeordnete in den Landtag gewählt haben. Und da ist auch Alfred Grob dabei für den Stimmkreis Ingolstadt. Der ist ja ehemaliger Kripo-Chef. Aber was macht er da eigentlich dann so, den lieben langen Tag? Was hat er so zum Beispiel durchgesetzt oder was macht er in seiner Freizeit? Wir lernen unseren Landtagsabgeordneten heute ein bisschen besser kennen. Und ich schaue mal auf den Plan, wann wir das machen. Oh, ich kann... Ah ja, 9:20 zum Beispiel.
0: Zum Beispiel.
1: Und auch 7:40. Also seid dabei.
0: Seid dabei. Heulball wie ein Wolf, kennst du das?
1: Nein.
0: Okay.
1: Ach, heulen.
0: Ja.
1: Ich habe Heuballen verstanden.
0: Weil jetzt gibt's Wolves. Hier auf Radio N von Selena Gomez und Marshmallow. Arr.

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1: Geh aus, mein Herz, und suche Freud. In diesem alten Kirchenlied wird die Natur besungen und alles, was sie bietet. Eine Überfülle an Farben, Früchten, Obst und Getreide. Mit Getreide können wir Brot backen, so wie meine Tochter. Immer wenn sie bäckt, zieht ein wunderbarer Duft durchs Haus. Man kann kaum abwarten, in die knusprige Kruste hineinzubeißen. Brot ist ganz existenziell. In der christlichen Tradition steht Brot nicht nur für das reale Brot, das unser Überleben sichert. Es steht nach Luther für alles, was der Mensch zum Leben braucht. Für alles Lebensnotwendige. Alles, was die Grundbedürfnisse sichert. Aus Obst, aus Trauben kann Wein gemacht werden. Wein steht biblisch für die Fülle, für die Überfülle, für alles, was das Leben schön macht, für den Genuss über die Grundbedürfnisse hinaus. Beides, das Lebensnotwendige und das, was das Leben schön und lebenswert macht, können wir Christen von Gott erwarten. Wenn ich mir das bewusst mache, geht mein Herz aus und sucht Freude in diesem Sommer und darüber hinaus. Herzliche, sommerlich gesegnete Grüße, Dörte Hannusch Bäuerle, Pfarrerin in St. Matthäus.
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0: Radio N mit Michael Patrick Kelly um kurz vor 5:30 und ja, auch in der nächsten halben Stunde, klar, mehr Hits, mehr Vielfalt, unter anderem für euch mit dabei. Robbie Williams mit Angels und Alex Warren mit seinem Hit Eternity. Und das solltet ihr wissen. Ja, ausgerechnet zum Ferienstart in Bayern. Da wird eine wichtige Strecke in Tirol wieder gesperrt. Wegen einer weiteren Demo von Anwohnern ist der Fernpass am 1. August vormittags von 9.45 Uhr bis 12 Uhr nicht befahrbar. Das haben jetzt die Tiroler Behörden mitgeteilt. Ihr wisst auf jeden Fall Bescheid. Und das ist immer gut für eure Planung. Jetzt aber der Blick direkt vor die Haustür.
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3: In Marienheim soll demnächst ein 40 Meter hoher Funkmast gebaut werden. Der ist allerdings nicht für den Mobilfunk, sondern für den Digitalfunk BOS gedacht. Er soll vor allem Polizei, Bundeswehr und andere Behörden mit sicheren Verbindungen versorgen. Weil sich im Ortsteil Widerstand regt, lädt die Stadt Neuburg zu einem Infoabend ein. Mit dabei sind Vertreter des Landeskriminalamts, der Bundeswehr und der Feuerwehr, die erklären, warum der Funkmast nötig ist. Außerdem stellen sie sich den Fragen des Publikums. Los geht's am 20. Juli um 19 Uhr im Neuburger Kolpinghaus. Kerstin Schulz, Radio Inn in Neuburg.
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4: Die Eichstätter Jugendherberge hat einen neuen Leiter. Tobias Spechter hat die Einrichtung übernommen. Der 36-jährige Passauer hat in Innsbruck und Kufstein Tourismusmanagement studiert und war bisher selbstständiger Hüttenwirt in den Tuxer Alpen. Die Jugendherberge in Eichstätt verzeichnete zuletzt rund 14.000 Übernachtungen im Jahr. Attraktiv sind vor allem die zahlreichen Angebote im Bereich Umweltbildung. Oliver Scholtisek, Radio Inn in Eichstätt.
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0: Um 5.31 Uhr bitte Vorsicht auf der A9 Richtung München. Zwischen Pfaffenhofen und Allershausen, da liegen Reifenteile auf der Straße. Und heute gut zu wissen, B300 zwischen Pörnbach und Schrobenhausen kommt es immer wieder zu Behinderungen wegen Baumfellarbeiten. Dort, wo es geht, gute und sichere Fahrt. Und klar, wenn ihr was seht, Staus, Blitzer bei eurem Weg von A nach B, von Neuburg nach Schrobenhausen zum Beispiel, ruft mal an oder schickt eine WhatsApp. Die Radio Inn Verkehrshotline ist die 0841 300 und dreimal die 9. Danke.
5: Weiter geht's mit dem Radio in Wetter und den aktuellen Temperaturen. Wir messen 15 Grad in Ingolstadt, Ettingen, 16 Grad bei euch in Herrenwörth. Das heizt aber noch ein bisschen hoch auf um die 30 Grad, fühlt sich aber nicht ganz so heiß an, denn dieser Dienstag ist ziemlich windig. Es ist größtenteils auch bedeckt, also die Sonne, die kommt schon mal durch, aber die hat es ein bisschen schwer heute. Dichte Wolkendecke auch in der Nacht, dann bei Tiefstwerten um die 18 Grad. Der Radio in Wetter Trend. Bisschen weiter unten setzen wir morgen mit den Temperaturen an, da noch bis zu 23 Grad, ganz viele Wolken am Himmel, leichter Wind. Also ja, perfekt, wenn ihr irgendwie joggen gehen wollt, rausgehen wollt. Ist angenehm.

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2: Guten Morgen.
3: Morgen.
2: Raus aus den Federn. Kikeriki. Heute wird ein wunderbarer Sommertag. Spätestens am Wochenende wird sie auf jeden Fall rufen. Die Klimaanlage oder der Ventilator, falls vorhanden, schalt mich an.
3: Alle anderen, die kühlen sich einfach ab im Freibad oder im See. Und das ist ja wohl mal Geschmackssache, worauf ihr mehr steht und warum. Das hört ihr gleich nach mehr Hits, mehr Vielfalt. BTS, Swim, gleich. Und jetzt Luis Capaldi, Forget Me.
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1: Radio mit BTS und Swim, wie passend, Sophia. An dich eine klassische Entweder-Oder-Frage. Lieber ins Freibad oder doch eher Weiher bzw. Badesee?
2: Weiher tatsächlich, ja, mag ich lieber.
1: Möchtest du das bitte auch begründen?
2: Ja, ich finde, da kann man sehr frei einfach liegen. Man muss sich da jetzt nicht so nach links, rechts umschauen. Da sind keine Menschen, also keine Bademeister und Meisterinnen, okay, die einfach hochmachen. Okay. Man darf auch mal vom Beckenrand springen. Nee, aber ich mag es einfach, ich weiß nicht, da fühle ich mich ein bisschen freier.
1: Ich wusste, dass du eine Meinung dazu hast. Ja. Natürlich hast nicht nur du eine Meinung, auch ihr da draußen im Radio in Sendegebiet seid entweder Team Freibad oder Team Weiher.
3: Entschwimmbad. Ich finde es irgendwie cooler, weil da kann man sich auch mal hinlegen und irgendwie, man weiß auch so, was drin ist und so.
4: Badesee. Ist schöner, mehr Natur.
5: Seen in Bayern sind halt voll schön. Da fahre ich safe an See und nicht ins Freibad.
6: An den Badesee. Das ist irgendwie entspannter, da ist meistens weniger los.
7: Ja, ich meine, ich würde auch ins Freibad. Ich habe jetzt auch kein Problem mit Chlor, aber ja, vielleicht mehr die Natur außenrum.
8: Und Badesee ist Natur.
1: Mir persönlich gefällt an Freibädern die Infrastruktur. Da hast du nämlich immer eine Möglichkeit, was Essbares dir zu besorgen.
2: Freibad-Pommes!
1: Freibad-Pommes!
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0: Oh, der Kommissar geht um hier bei Radio N. Der Kommissar von Falco um 5.51 Uhr. Wunderschönen guten Morgen. Und ja, Sophia, du und ich, wir wecken jeden Morgen euch, also unsere Hörer, mit unseren Stimmen. Aber das mag jetzt ein bisschen überraschend kommen, aber wir haben auch Gesichter.
1: Das ist wirklich verrückt. Und wollt ihr mal echte Radiogesichter sehen? Ja, dann schaut euch doch mal unsere Gesichter und also die Gesichter zu den Stimmen an. Auf unserer Teamseite unter radioin.de könnt ihr euch da einfach mal durchklicken. Und ich finde sowas ja immer super spannend, ne? Da einfach mal kurz reinzustalken. Und dann könnt ihr auch mal zum Beispiel beurteilen, ob Ferry rote oder braune Haare hat. Ich weiß, diese Frage, Ferry, provoziert dich ganz leicht, aber ich sehe da ja wirklich einen Rotstich und du möchtest das ja immer irgendwie abstreiten, aber es ist einfach ein Fakt.
0: Ich finde rote Haare total cool bei Ed Sheeran und so, toller Mann, aber ich habe keine roten, ich wehre mich dagegen weiterhin, vehement.
1: Ich habe auch rote Haare, es ist voll okay.
0: Aber es ist ja nicht deine echte Haarfarbe. Frage ich, kann ich ja mal nachfragen, so hier. Es ist nicht deine Naturfarbe, oder?
1: Knallrot, nee. Das ist tatsächlich drüber gefallen.
0: Was hast du ursprünglich?
1: Also dunkelblond.
0: Wow, das kommt jetzt für mich überraschend. Das muss ich erstmal verarbeiten. Danke dafür.
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0: Und ab geht's rein in den Dienstagmorgen mit Radio Inn und Leonie. Faded Love, 5.58 Uhr. Und nach 6, mehr Hits, mehr Vielfalt. Wir haben hier eine internationale Girlgroup. Hands up. Mit Gabriella. Wartet schon auf euch und... Das ist wunderschön. Das ist Up Where We Belong von Joe Cocker und Jennifer Warnes. Auch das gleich hier bei Radio Inn.
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0: Radio Inn am Dienstagmorgen. Es ist kurz vor 6. Es ist soweit. Heute erfahren wir, wer neuer Bischof in Eichstätt wird und Tag des Freibads. Dazu gibt's auch Aktionen bei uns in der Region. Was genau, das hört ihr gleich hier bei Radio Inn.
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4: Ich bin Verena Paulik, guten Morgen. Es ist ein milliardenschwerer Großauftrag für Deutschland. Kanada will seine neuen U-Boote vom Kieler Marineschiffbauer TKMS bauen lassen. Das teilte Premierminister Carney mit. Bis zu 12 U-Boote sollen es werden. Damit setzte sich NATO-Verbündeter Deutschland gegen einen Mitbewerber aus Südkorea durch. Bundeskanzler Merz nannte die Entscheidung ein starkes Zeichen der transatlantischen Zusammenarbeit in der Verteidigungsindustrie. Der Ascheregen in der Region rund um den Ätna auf Sizilien hält an. Deshalb starten und landen aktuell keine Maschinen am Flughafen Catania. Zahlreiche Verbindungen wurden gestrichen, auch nach Deutschland. Das soll noch bis zum Vormittag so sein, dann wird neu entschieden. Seit dem vergangenen Wochenende ist der höchste Vulkan Europas wieder aktiv. Nach Kanada und Mexiko ist nun auch Mitgastgeber USA aus der Fußballweltmeisterschaft ausgeschieden. Im Achtelfinale verlor die Mannschaft mit 1:4 gegen Belgien. Das steht nun im Viertelfinale und trifft dort auf Spanien. Die Spanier hatten am Abend einen späten 1:0 Erfolg gegen Portugal erzielt.
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4: Das lange Warten hat ein Ende. Das Bistum Eichstätt bekommt heute am Willibaldstag einen neuen Bischof. Um 12 Uhr dürfen alle Interessierten in den Dom kommen. Dort wird sich der neue Bischof persönlich vorstellen. Das Ganze wird aber auch über den YouTube-Kanal des Bistums und auf der Internetseite live zu verfolgen sein. Den Link gibt's auf unserer Homepage. Heute ist Tag des Freibads und das Neuburger Brandlbad feiert mit. Alle Badegäste kommen zum ermäßigten Eintritt rein. Der liegt bei 3,50 Euro. Der Aktionstag findet bundesweit statt. Er soll zeigen, wie wichtig Freibäder für die Gesellschaft sind und setzt sich daher auch dafür ein, dass sie erhalten bleiben.
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0: Um 2:06 und was haben wir denn da? Eigentlich wenig bis gar nichts. Einziger Hinweis, Pfaffenhofen, Töltorstraße, heute von 6.30 Uhr bis 9 Uhr gesperrt. Da wird die Straße asphaltiert und B300 zwischen Pörnbach und Schrobenhausen. Dort kommt es immer wieder zu Behinderungen im Laufe des Tages wegen Baumfellarbeiten. Zumindest wisst ihr da jetzt Bescheid. Wenn ihr was habt, Staus, Blitzer, egal was, einfach anrufen oder auch gerne eine WhatsApp schicken. Die Radio Inn Verkehrshotline ist die 0841 300 und dreimal die 9. Und jetzt?
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6: Das Radio in Wetter. 16 Grad messen wir aktuell in Ingolstadt beim Kreuztor und das auch in Neuburg am Bootshaus. Da geht aber noch was. 30 Grad heute die Top-Temperatur. Und es ist schon mega warm, aber fühlt sich vielleicht nicht ganz so warm an, denn dieser Dienstag ist ziemlich windig. Der Himmel ist bedeckt. Die Sonne, die hat es gar nicht so leicht, da durchzukommen. In der Nacht dann eh nicht mehr, da auch eine dichte Wolkendecke bei Tiefstwerten um die 18 Grad. Der Radio in Wetter-Trend. Wir setzen weiter unten mit den Temperaturen an. Morgen dann noch 23 Grad an der Spitze, ganz, ganz viele Wolken. Es ist leicht windig und dann wird es aber wieder richtig warm und also ja, vor allem auch sehr sonnig gegen Ende der Woche.

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2: Guten Morgen.
3: Hi.
2: Couchsurfing ist Geschmackssache. Da gibt's ja Plattformen dafür. Ist auf jeden Fall ja kostengünstig.
3: Und das macht jetzt jemand aus der Königsfamilie? Also ich denke nicht aus Kostengründen, aber der darf nicht im Buckingham Palace schlafen. Der ist einfach ausgeladen worden. Wer genau das ist, vielleicht habt ihr schon eine Vermutung. Das hört ihr gleich in der Radio- und Promi-Welt. Jetzt erstmal mehr Hits, mehr Vielfalt. R.E.M. Losing My Religion gleich und jetzt Taylor Swift, The Fate of Ophelia.
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0: R.E.M. hier bei Radio N mit Losing My Religion, 6:12. Und wir hatten die Hochzeit des Jahres, wir hatten eine Hochzeitsreise des Jahres und jetzt kommen die Hochzeitsgeschenke des Jahres.
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3: 1000 Gäste waren auf der Hochzeit von ihr Artist Taylor Swift und Travis Kelce. Die meisten eh auch berühmt und jede Menge Schotter, also wie überrascht man die? Ja klar, mit einer Luxustombola und Geschicklichkeitsspielen wie Minigolf. Die Preise: Uhren von Cartier, Handtaschen von Chanel unter anderem und ein Auto. Ein Oldtimer aus dem Jahr 1970, und zwar das Auto, in dem Taylor und Travis in ihrer Anfangszeit viel unterwegs waren.
0: Und wir schauen zu Prinz Harry, der offenbar eine Couch zum Pennen braucht. Er reist nach London und wollte im Buckingham Palace schlafen. Der Palast sagt aber, nö, der Harry wird hier garantiert nicht übernachten. Ein Hin und Her, wobei den Royals auf der Insel eh schon ein Stein vom Herzen gefallen ist, als Herzogin Meghan gesagt hat, dass sie nicht mitkommt. Und News von The Masked Singer, die neue Staffel im Herbst wird nicht mehr live sein. Die Folgen sollen vorab aufgezeichnet werden, damit auch Promis mitmachen können, die bei den Live-Terminen keine Zeit haben. Ich warte ja drauf, dass das mit unserem Fußballspielen auch noch passiert. Dann könnte die FIFA besser eingreifen.
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0: Cat's Eye hier auf Radio Inn mit Gabriella um 20 nach 6. Und hey, grundsätzlich richtig cool. Ich wurde, Sophia, auf eine Geburtstagsparty eingeladen und ich feiere schon, aber leider habe ich da keine Zeit.
1: Dieses leider klingt extrem ironisch und es klingt so, als wärst du da eigentlich ganz froh drüber.
0: Ja, du hörst irgendwie alle Zwischentöne immer. Und Tatsache, ich bin da im Urlaub, ich kann nicht, bin da wirklich froh, denn es ist, Achtung, eine Weiherparty, ich hoffe, du hörst es jetzt nicht, mit Zelten.
1: Eine Weiherparty mit Zelten?
0: Ja.
1: Wie cool ist das denn? Kannst du dann Ersatz hinschicken? Party mit Zelten? Ja, ich will.
0: Okay, ich frage mal, ob ich dich stattdessen hinschicken kann. Aber unter uns, da merke ich wieder wirklich den Altersunterschied zwischen uns. In meinem Alter, da zählt es dann nicht mehr.
1: Meinst du, kannst du es so pauschal sagen?
0: Ja, ich tue es einfach.
1: Das ist krass.
0: Ich bin krass. Hier hört Radio Inn jetzt mit Joe Cocker und Jennifer Warnes. Up where we belong. Guten Morgen.
1: Morgen.

0: Das ist Radio N mit Kamrat und So Good 6:26 und So Good geht's auch weiter. Mehr Hits, mehr Vielfalt auf euch wartet. Lucas Graham mit 7 Years und Malik Harris mit Lie to Me.
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0: Radio N am Dienstagmorgen um 6:30 und die Bundesregierung hat den Haushalt fürs nächste Jahr beschlossen und damit werden viele neue Schulden aufgenommen. Und Finanzminister Klingbeil hat das mit den internationalen Krisen, klar, wie dem Ukraine-Krieg, begründet. Und das meine ich schon beim Thema. Kanada will seine neuen U-Boote von uns, von seinem NATO-Verbündeten Deutschland bauen lassen. Es ist wirklich ein milliardenschwerer Auftrag für bis zu 12 U-Boote. Und damit hat sich Deutschland auch gegen Südkorea in der Konkurrenz durchgesetzt. Cool.
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14: Die Omas for Future in Ingolstadt gehen in die Umweltoffensive. Die Initiative beteiligt sich am bundesweiten Wettbewerb Abpflastern. Dabei möchten sie Menschen, Verwaltungen und Unternehmen motivieren, versiegelte, gepflasterte Flächen wieder zu regenerieren und zu bepflanzen. Bis Ende Oktober sollen möglichst viele Mitmacherinnen und Mitmacher gefunden werden. Jede auch noch so kleine Fläche zählt. Die Gesamtzahl der entsiegelten Quadratmeter wird für den Wettbewerb eingereicht. Mitmachen ist einfach. 2 Fotos, eins vor der Aktion und eins nachher werden auf der Seite abpflastern.de hochgeladen. Furkan Beuratz, Radio in Ingolstadt.
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15: Wie können wir Bürgerinnen und Bürger uns besser vor Starkregen und Hochwasser schützen? Welche Rolle spielen Eigenvorsorge, Frühwarnung und eine klimaangepasste Region? Darum geht's heute in einer Woche bei einem Online-Experten-Talk der AG Solidarischer Hochwasserschutz. Sie geben unter anderem Tipps zur Eigenvorsorge und Schutzmaßnahmen für Gebäude, aber auch die ganze Region. Fragen des Publikums sind ausdrücklich erwünscht. Den Link zur Veranstaltung gibt's bei uns auf der Homepage. Andreas Rau, Radio in dem Landkreis Pfaffenhofen.
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0: Um 6.32 Uhr, schaut gut aus. Kleiner Hinweis, Pfaffenhofen, Türltorstraße heute bis 9 Uhr gesperrt. Da wird die Straße asphaltiert und B300 zwischen Pörnbach und Schrobenhausen kommt es immer wieder zu Behinderungen. Da werden Bäume gefällt. Dort, wo es geht, gute und sichere Fahrt. Und wenn ihr ein Radio im Blitzer seht, dann ja, klingelt mal durch oder schickt eine WhatsApp. Die Radio-Innen-Verkehrshotline ist die 0841 300 und dreimal die 9. Danke. Und das Radio in Wetter jetzt mit Sophia.
16: Grüß Gott. 16 Grad messen wir aktuell in Ingolstadt, Hagau, und das messen wir auch bei euch in Manching. Es geht heute noch ein bisschen hoch, 30 Grad die Top-Temperatur, fühlt sich aber gar nicht so warm an, denn dieser Dienstag ist ziemlich windig, der Himmel ist auch bedeckt, also die Sonne kommt nur teilweise durch, dichte Wolkendecke dann auch in der Nacht, da Tiefstwerte um die 18 Grad. Der Radio- und Wettertrend, morgen nur noch 23 Grad an der Spitze, es ist ziemlich bewölkt, auch ziemlich windig, aber man muss es mal so sehen, das ist perfekt für den Firmenlauf in Ingolstadt.

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2: Guten Morgen.
3: Hi.
2: Geil. Hört ihr das? Das sind Motoren. In 1,5 Wochen rollen sie wieder durch die Region. Die ganzen Oldtimer bei der Donau Classic. Alles dabei, was die Herzen von Oldtimer-Fans höher schlagen lässt.
3: Und da reden wir gleich drüber nach mehr Hits und mehr Vielfalt. Ihr hört Madonna, American Pie. Davor aber Miley Cyrus, End of the World. Und von ihr gibt es seit einer Woche eine Barbie in ihrem Look. Finde ich cool. Ist ein cooler Fakt. Also jetzt sie hier für euch.
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0: Radio mit Madonna, American Pie um 6.42 Uhr. Und wenn die Oldtimer wieder durch die Landschaft cruisen, dann ist Juli und damit Zeit für die Donau-Classic. In 1,5 Wochen stehen 140 Teams mit ihren Old- und Youngtimern an der Startlinie.
1: Neu in diesem Sommer, am 16. Juli, also einen Abend vor den Touren, gibt's die Donau Classic Welcome Lounge am Autohaus Rutzki im Interpark mit Organisatorin Julia Hallauer.
2: Am Donnerstag bei unserem Donau Classic Welcome Abend sind auch Zuschauer sehr herzlich erwünscht. Es geht los um 17 Uhr und dann können sich einfach die Zuschauer mal einen kleinen Eindruck verschaffen, bevor die ganzen Fahrzeuge auf die Strecke gehen. Es wird auch ein Lichtschrankentraining geben für die Teilnehmer und da wird man die Autos dann auch beim Rollen sehen können.
1: Und dann geht's auf die Strecke 2 Tage lang am 17. und 18. Juli. Es gibt einiges zu sehen auf den Touren von Karlskron über Dollenstein bis Riedenburg und zwischen Ingolstadt und Saal. Vom Sport Quattro über den McLaren bis zum ältesten Teilnehmerauto aus dem Jahr 1928.
3: Das ist ein Ford Model A und es wurde millionenfach verkauft, weil das war sehr robust und vergleichsweise bezahlbar.
1: Und nur ein Teilnehmer ist nochmal 3 Jahre älter. Mit seinen 101 Jahren ist auch Joachim Hess wieder dabei als Beifahrer.
0: Und am schönsten ist dann die Zieleinfahrt am 18. Juli ab 15.50 Uhr mit Radio in am Enzo Hotel direkt neben der Saturn Arena. Jetzt schon mal ganz fett anstreichen im Kalender. Alle Infos gibt's unter donau-classic.de.
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0: Radio Innen mit Malik Harris und Lie to Me. Es ist 7:10 und das starre Verkaufsverbot am Sonntag muss fallen. Die Läden sollen öffnen, das sind aktuelle Stimmen in der Politik. Europaweit können Geschäfte auch sonntags öffnen, nur Deutschland ist tatsächlich aktuell eins der letzten EU-Länder, wo Sonntag eben alle Geschäfte ganz strikt zu haben. Und jetzt ist natürlich die Frage, wie stehen wir dazu? Ferry, hast du eine Meinung dazu?
1: Ich persönlich fände es für mich als Kunde ganz geil tatsächlich, wenn ich dann am Sonntag, weil ich vergesse einkaufen manchmal, kann ich was holen. Oder aber ich könnte auch meinen Späti eröffnen dann vielleicht.
0: Du, deinen Späti.
1: Mein Späti, von dem ich bisher so ein bisschen träume, aber ich glaube, es wird erstmal noch ein Traum bleiben. So, und ich verstehe auch gut, die einen werden vielleicht jammern, dass sie arbeiten müssen, aber es gibt ja noch Zuschläge. Also hat ja alles zwei Seiten. Aber wie steht ihr dazu zum Verkaufsverbot am Sonntag? Soll es fallen? Schreibt uns gerne Nachricht, schickt eine Audio aufs Radio in Handy, die 0841 300 und dreimal die 9.
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Radio mit dem Kult 80er, Taylor Dane, Tell It To My Heart, 6.55 Uhr und natürlich auch in der nächsten Stunde mehr Hits, mehr Vielfalt. Nochmal eine Nummer aus dem Jahr 87, Belinda Carlisle, Heaven Is A Place On Earth.

0: Und auch für euch mit dabei, Tom Odell mit Another Love.
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0: Radio Inn am Dienstagmorgen um 7:15. Leuchttürme, die ragen hoch hinaus, zeigen anderen den Weg. Und ein Leuchtturm soll jetzt auch das Donaumoos werden. Warum, hört ihr gleich. Und sie rollen bald wieder durch unsere Region. Hunderte Oldtimer.
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13: Ich bin Verena Paulik. Guten Morgen. Es soll auch ein Zeichen sein, das Bündnis hält. zusammen. Kanada vergibt einen milliardenschweren Großauftrag nach Deutschland. Ein Kieler Marineschiffsbauer soll bis zu 12 U-Boote für den NATO-Partner bauen. Auch eine südkoreanische Firma hatte sich darum beworben. Bundeskanzler Merz begrüßte den Auftrag als starkes Signal der transatlantischen Zusammenarbeit. Und die steht heute auch wieder im türkischen Ankara im Mittelpunkt. Dort kommen die Staats- und Regierungschefs der NATO-Länder zusammen. Es findet ein Gipfeltreffen statt. Auch weitere Hilfen für die Ukraine stehen auf der Tagesordnung. Das Land setzt nach den zuletzt schweren Angriffen auf die Hauptstadt Kiew große Hoffnungen in das Treffen. Belgien steht im Viertelfinale der Fußball-Weltmeisterschaft. Die Mannschaft gewann am frühen Morgen gegen Co-Gastgeber USA mit 4:1. Damit sind auch die USA raus aus der WM. Belgien trifft im Viertelfinale auf Spanien. Die Spanier hatten am Abend Portugal mit einem späten knappen 1:0 aus dem Rennen geworfen.
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13: Das bayerische Donaumoos soll eine Leuchtturmregion für Moor- und Klimaschutz in Deutschland werden. Jedenfalls, wenn es nach dem Donaumoos-Zweckverband geht. Der hat jetzt sein Interesse an entsprechenden Fördergeldern aus einem Aktionsprogramm des Bundes eingereicht. Auch die bayerische Staatsregierung unterstützt das. In den kommenden Monaten wird eine Vorauswahl der Projekte getroffen. Eine der größten Oldtimer-Rallyes in Deutschland geht an die Startlinie. Vom 16. bis 18. Juli rollt die Donau Classic durch die Region. Über 140 Teams sind angemeldet. Neu in diesem Jahr die Welcome Lounge am Abend vor den Touren am Autohaus Rutzki im Interpark Großmehring. Und auch neu ist die Zieleinfahrt am Samstagnachmittag in Ingolstadt am Enso Hotel gegenüber der Saturn Arena.
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0: 2 nach 7, B16A Goethestraße zwischen Großmehring und Ingolstadt Nord. Aktuell einfach mal dichter Verkehr. Da dauert es derzeit 5 Minuten länger. Dort, wo es geht, gute und sichere Fahrt. Und wenn ihr was habt, Staus, Blitzer, Abstandsmessungen, ja, dann ruft ihr einfach mal an oder schreibt eine WhatsApp. Gerne auch als Sprachnachricht. Die Radio in Verkehrshotline ist die 0841 300 und dreimal die 9. Danke. Und das Radio in Wetter jetzt mit Sophia.
14: Dieser Dienstag, der ist ganz schön windig, der Himmel ist eher bedeckt, aber lasst euch nicht täuschen, die Sonne, die ist trotzdem da, auch wenn wir sie nicht die ganze Zeit sehen. 30 Grad sind es immerhin heute an der Spitze. Aktuell sind wir bei 16 Grad in Ingolstadt am Volksfestplatz, 18 Grad in Eichstätt am Domplatz, eine dichte Wolkendecke auch in der Nacht, dann bei Tiefstwerten wieder bei um die 18 Grad. Der Radio in Wetter Trend. Bisschen weiter setzen wir morgen mit den Temperaturen an, da noch bis zu 23 Grad an der Spitze, ganz viele Wolken und der Wind ist nur noch leicht mit dabei.
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2: Guten Morgen.
3: Hallihallo.
2: Was ist der Sinn des Lebens und wie lange dauert ein Fußballspiel? Die Antwort auf letztere Frage: mindestens 96 Minuten, seit es Trinkpausen gibt.
3: Aber wir stellen gleich bei den Fußballfüchsen die ganz große Frage, zum Beispiel auch die Frage nach dem Abseits. Da kann ich auch einiges lernen. Aber jetzt erstmal richtig gute Musik für euch. Wir starten rein mit einem neuen Hit von Alex Vaughn. Hier ist für euch Fever Dream.
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0: Radio mit Quops und Walk, 10 Minuten nach 7 ist es. Und es gibt eine Frage, oder vielmehr die Frage, die im Fußball immer gestellt wird, egal ob WM ist oder nicht. Und genau diese Frage beantworten uns heute unsere Fußballfüchse Leo und Niki.
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5: Unser Thema heute ist das Ding, wenn die Fahne hochgeht, Abseits. Könnt ihr Abseits in einem Satz erklären?
3: Ich probier's mal. Wenn der letzte Abwehrspieler höher steht als der Stürmer, der halt näher zum Tor steht,
5: ja,
3: ist es Abseits. Also, und es wird immer bei Ballabgabe.
4: Wenn der Stürmer, also der halt vorne ist, näher
3: zum Tor steht als der letzte Verteidiger.
4: Ja.
5: Im Moment der Ballabgabe.
3: Ja, im Moment der Ballabgabe. Aber wenn er zum Beispiel bei der Ballannahme davor steht, juckt es keinen.
5: Okay.
3: Aber es ist so, dass das Abseits nur für Körperteile zählt, mit dem einem Tor geschossen wird. Wenn zum Beispiel der komplette Arm drüber ist.
5: Das ist wichtig.
3: Zählt's nicht.
5: Also im Prinzip ganz einfach.
3: Ja.
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0: Ganz neu hier bei Radio in Olivia Dean, So Easy to Fall in Love, so gut. 18 Minuten nach 7 an diesem Dienstag und heute ist auch ein richtig guter Tag. An diesem 7.7. ist nämlich der Tag der Schokolade.
1: Ja, und bei dem Wetter, da kannst du dir zur Feier des Tages ruhig mal die Kugel geben. Also, die Kugel Schokoladeneis.
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0: so heißt die Nummer auch. We Pray von Coldplay und vielen anderen Interpreten hier bei Radio Inn um 7.28 Uhr. In der nächsten halben Stunde unter anderem Rag & Bone Man mit Human und die Eurythmics. Sweet Dreams are made of this.
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0: Radio Inn am Dienstagmorgen um 7:30 und es gibt doch sowas wie Gerechtigkeit auch im Fußball. Die USA sind bei der WM ausgeschieden, Belgien ist weiter. 4:1 hieß es am Ende aus Sicht der Belgier. Dazu solltet ihr wissen, das Spiel hat ja schon im Vorfeld für einen handfesten Skandal gesorgt, da der US-Stürmer Balogun spielen durfte. Er hatte im 16. Finale die rote Karte gesehen und wäre damit automatisch gegen Belgien gesperrt gewesen. Die FIFA hatte die Sperre aber zur Bewährung ausgesetzt. Hat am Ende aber alles nichts geholfen.
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10: Ab morgen wird das Ingolstädter Stadttheater wieder ein quirliger Ort der Begegnung. Denn dann treffen das traditionelle Schultheaterfestival und die Bildungsinitiative Konferenz der Kinder aufeinander. Die feierliche Eröffnung ist morgen früh um 8.30 Uhr und dann zeigen sich die Gruppen aus Ingolstadt und Umgebung 4 Tage lang ihre Inszenierungen und lernen in Workshops Neues rund um das Thema Demokratie. Abschluss des Festivals ist am Samstagmittag eine Konferenz im großen Sitzungssaal des Rathauses. Dort entscheiden die teilnehmenden Gruppen ab 12.15 Uhr über die Verwendung eines festgelegten Geldbetrags, diskutieren über Vorschläge, argumentieren und treffen eine demokratische Mehrheitsentscheidung. Furkan Beuratz, Radio Inn in Ingolstadt.
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9: In Neuburg.
11: In Marienheim soll demnächst ein 40 Meter hoher Funkmast gebaut werden. Der ist allerdings nicht für den Mobilfunk, sondern für den Digitalfunk BOS gedacht. Er soll vor allem Polizei, Bundeswehr und andere Behörden mit sicheren Verbindungen versorgen. Weil sich im Ortsteil Widerstand regt, lädt die Stadt Neuburg zu einem Infoabend ein. Mit dabei sind Vertreter des Landeskriminalamts, der Bundeswehr und der Feuerwehr, die erklären, warum der Funkmast nötig ist. Außerdem stellen Sie sich den Fragen des Publikums. Los geht's am 20. Juli um 19 Uhr im Neuburger Kolpinghaus. Kerstin Schulz, Radio Inn in Neuburg.
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0: Vorsicht um 7.32 Uhr auf der A9 Richtung München zwischen Ingolstadt Süd und Manching. Da sind Reifenteile auf der Straße, da ist der mittlere Fahrstreifen blockiert. Und B16 Donauwörth Richtung Regensburg, Manching. Zwischen der B13 bei Oberstimme und Manching dichter Verkehr, da dauert es momentan 10 Minuten länger. Dann im Pfaffenhofen ist die Thürltorstraße gesperrt wegen Asphaltarbeiten und Baumfällarbeiten wiederum. B300 zwischen Pörnbach und Schrobenhausen, da kann es heute immer wieder zu Behinderungen kommen. Dort, wo es geht, gute und sichere Fahrt. Und falls ihr was seht, Staus, Blitzer, meldet ihr jederzeit mit der Radio Inn Verkehrshotline 0841 300 und dreimal die 9.
12: Das Radio in Wetter an diesem Dienstag. Es ist leicht windig. Der Himmel, der ist heute eher bedeckt, aber die Sonne, die ist trotzdem da, auch wenn wir sie nicht die ganze Zeit sehen. 30 Grad heute an der Spitze. Aktuell sind wir auch schon bei 19 Grad in Ingolstadt beim Nordbahnhof und das messen wir auch bei euch in Bad Ebenhausen. Und das sind dann auch wieder die Temperaturen für die kommende Nacht. Auch da eine dichte Wolkendecke. Der Radio in Wetter Trend. Die Temperaturen gehen runter. Morgen um die 23 Grad an der Spitze. Da ist es auch noch leicht windig. Ganz viele Wolken am Himmel, aber perfekt für den Firmenlauf in Ingolstadt.

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2: Guten Morgen.
3: Morgen. Alfred Grob vom Ingolstädter Kripo-Chef zum Politiker. Wie gefällt ihm denn der Job als Landtagsabgeordneter?
4: Es macht riesig Spaß und es macht auch Spaß, die Brücke zwischen Ingolstadt und München zu schlagen und immer wieder auch für die Heimatstadt ein bisschen was mitzubringen.
2: Ja, was der CSUler aus Gerolfing alles mitbringt aus München und wo es noch Luft nach oben gibt, haut er gleich raus, aber wir hauen jetzt erstmal direkt einen raus mit Bruno Mars und I Just Might.
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0: zum Mitsingen und Fühlen auf Radio In Rule the World. Take that. Es ist 7.42 Uhr. Und wir wählen alle paar Jahre Politiker. Und dann ist erstmal Ruhe. Aber was machen die eigentlich die ganze Zeit im Stadtrat, Bundestag oder auch im Bayerischen Landtag? Guter Zeitpunkt, um nachzufragen, denn für die Landtagsabgeordneten ist gerade Halbzeit.
1: Ja, und für Ingolstadt ist Alfred Grob von der CSU in München immer mit Blick auf die Heimatstadt, denn da stinkt's auch manchmal.
2: Ja, Königgraben war so ein Herzensthema der Bürgerinnen und Bürger. Deshalb habe ich über mehrere Schritte die Fraktionsinitiativen genutzt, um insgesamt 1,4 Millionen aufzustellen. Wir machen jetzt eine kleine Kläranlage, sage ich mal vorhin hin. Wir werden Algen entfernen, sodass die Künette hoffentlich in Bälde wieder schön ist und deutlich mehr Wasser hat.
1: Darüber hinaus hat Alfred Grob als ehemaliger Kripo-Chef auch für mehr Personal bei der Polizei in Ingolstadt gesorgt. Und Rettungshubschrauber dürfen jetzt abends länger fliegen. Der Antrag ist seit Mai durch. Aber es gibt auch Grenzen bei Problemlösungen oder sagen wir mal Prioritäten, ob als Landtagsabgeordneter oder auch Stadtrat.
2: Ich habe keinen Koffer voll Geld dabei, um zu sagen, lass uns das Theater jetzt schnell machen. Ich gehe mit meiner Frau zusammen wahnsinnig gern in Theater, in Ingolstadt, in München und auch anderswo. Und es ist mir eine Herzensangelegenheit, hier auch eine Lösung zu finden. Aber die Priorisierung muss sein: Schulen, Krankenhaus, Theater.
0: CSU-Landtagsabgeordneter Alfred Grob aus Ingolstadt. Wie für seine Kollegen ist auch für den Ingolstädter gerade Halbzeit in der aktuellen Legislaturperiode.
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0: Radio mit den Eurythmics. Sweet dreams are made of this um 10 vor 8. Und Sophia, ich habe für dich eine ganz klassische Entweder-Oder-Frage. Lieber ins Freibad oder doch eher an den Weiher oder Badesee?
1: Und ich habe eine ganz klare Antwort darauf. Weiher.
0: Sophia, ich habe für dich eine ganz klassische Entweder-Oder-Frage. Lieber ins Freibad oder doch eher an den Weiher oder Badesee?

0: Sind halt voll schön. Da fahre ich safe an See und nicht ins Freibad.
1: An den Badesee. Das ist irgendwie entspannter, da ist meistens weniger los.
2: Ja, ich meine, ich würde auch ins Freibad. Ich habe jetzt auch kein Problem mit Chlor, aber ja, vielleicht mehr die Natur außenrum.
3: Und Badesee ist Natur.
4: Mir persönlich gefällt die Infrastruktur in Freibädern ein bisschen besser. Da hast du nämlich immer eine Möglichkeit, was Essbares zu suchen und zu finden.
5: Nämlich Freibad Pommes.
1: Hey.
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0: Oh yeah, Moskina hier bei Radio mit Rhythm Unknown. 7.57 Uhr und in der nächsten Stunde. Oh yeah. Der aktuelle König des R&B, The Weeknd, Blinding Lights und... astreine Popnummer, Drive Safe von Miles Smith und Liam Horan.
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0: Radio In am Dienstagmorgen um kurz vor 8 und Katholiken sind ganz aufgeregt. Es ist soweit. Heute erfahren wir, wer neuer Bischof in Eichstätt wird und Tag des Freibads. Dazu gibt's auch Aktionen bei uns in der Region. Was genau, hört ihr gleich hier bei Radio In.
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9: Ich bin Marina Paulik, guten Morgen. Es ist ein milliardenschwerer Großauftrag, der nach Deutschland geht. Kanada will seine neuen U-Boote vom Kieler Marineschiffbauer TKMS bauen lassen. Das teilte Premierminister Carney mit. Bis zu 12 U-Boote sollen es werden. Damit setzte sich NATO-Verbündeter Deutschland gegen einen Mitbewerber aus Südkorea durch. Bundeskanzler Merz nannte die Entscheidung ein starkes Zeichen der transatlantischen Zusammenarbeit. Für TKMS ist es der größte U-Boot-Auftrag in der Unternehmensgeschichte. Nur noch 12 statt 14 Monate Elterngeld, das sieht ein Gesetzentwurf vor. Er kommt aus dem Familienministerium. Demnach soll das Elterngeld 2 Monate weniger als bisher ausgezahlt werden, vorausgesetzt beide Elternteile nehmen mindestens jeweils 3 Monate berufliche Auszeit. Zugleich soll die Höhe steigen, und zwar der Mindestbetrag von 300 auf 330 Euro und der Höchstbetrag von 1.800 auf 1.900 Euro. Das Elterngeld können Mütter und Väter nach der Geburt ihres Kindes beantragen. Nach Kanada und Mexiko ist nun auch Mitgastgeber USA aus der Fußball-Weltmeisterschaft ausgeschieden. Im Achtelfinale verlor die Mannschaft am frühen Morgen mit 1:4 gegen Belgien. Das steht nun im Viertelfinale und trifft dort auf Spanien. Die Spanier hatten am Abend einen späten 1:0 Erfolg gegen Portugal erzielt.
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9: Das lange Warten hat ein Ende. Das Bistum Eichstätt bekommt heute am Willibaldstag einen neuen Bischof. Um 12 Uhr dürfen alle Interessierten in den Dom kommen. Dort wird sich der neue Bischof persönlich vorstellen. Das Ganze wird aber auch über den YouTube-Kanal des Bistums und auf der Internetseite live zu verfolgen sein. Den Link gibt's auf unserer Homepage. Heute ist Tag des Freibads und das Neuburger Brandlbad feiert mit. Alle Badegäste kommen zum ermäßigten Eintritt rein. Der liegt bei 3,50 Euro. Der Aktionstag findet bundesweit statt. Er soll zeigen, wie wichtig Freibäder für die Gesellschaft sind und setzt sich daher auch dafür ein, dass sie erhalten bleiben.
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0: Vorsicht auf der A9 Richtung Nürnberg zwischen Langenbruck und manchen Gegenstände auf der Fahrbahn, Personen auf der Fahrbahn, Standstreifen blockiert, Reifenteile. Wisst ihr Bescheid, fahrt dort besonders vorsichtig. Wir bleiben auf der A9 Richtung Nürnberg zwischen Ingolstadt Süd und Ingolstadt Ost. 1 Kilometer Stau, 5 Minuten mehr Zeit einplanen. Dann 10 Minuten on top, wenn ihr auf der B16 Donauwörth Richtung Regensburg unterwegs seid, zwischen B13 bei Oberstimm und Manching. Des Weiteren B300 zwischen Pollenbach und Schrobenhausen, da kann es immer wieder zu Behinderungen kommen wegen Baumfellarbeiten. Dann B16 Donauwörth Richtung Ingolstadt zwischen Oberhausen und Neuburg, dichter Verkehr, 3 Minuten mehr Zeit am Planen und einiges los. B13 Münchner Straße zwischen B16 bei Oberstimm und Südliche Ringstraße, hier dichter Verkehr, 4 Minuten on top und 2 Minuten länger dauert es dann nochmal. Wir kehren zurück auf die A9, in dem Fall Richtung München zwischen Pfaffenhofen und Kreuz Neufahrn, 2 Kilometer stockend. Ja, ihr wisst erstmal Bescheid.
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0: Ja, es wird geblitzt am Ortseingang von Adelschlag. Wenn ihr das bestätigen könnt oder noch was Neues für uns habt, Staus, Blitzer, egal was, meldet ihr jederzeit mit der Radio In Verkehrshotline 0841 300 und 3x die 9.
10: Das Radio In Wetter mit Fenster auf, Temperaturen richtig angenehm. Aktuell 22 Grad in Ingolstadt beim Donau City Center. 21 Grad messen wir in Neuburg bei der Schlosskapelle. Das heizt noch ein bisschen hoch auf um die 30 Grad an der Spitze. Fühlt sich aber vielleicht gar nicht so extrem warm an, denn dieser Dienstag ist ziemlich windig. Insgesamt ist der Himmel auch ziemlich bedeckt. Die Sonne, die versucht sich da immer mal wieder irgendwie durchzukämpfen. Eine dichte Wolkendecke auch in der kommenden Nacht. Da dann Tiefstwerte um die 18 Grad. Der Radio In Wetter trennt. Bisschen weiter unten setzen wir morgen an, da noch 23 Grad an der Spitze, viele Wolken und ein bisschen weniger Wind.

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2: Guten Morgen.
3: Hi.
2: Gestern war er noch in Wien, hat ein fettes Konzert gespielt.
3: Und gerade ist er aber auch schon wieder in Lissabon. Hat sich da erstmal gestern auch noch das WM-Spiel Portugal gegen Spanien reingezogen. Jetzt noch ein kleiner Videodreh. Also wirklich bei ihm, bei Kamrad, Leben auf der Überholspur.
2: Ja, und jetzt spielen wir ihn hier. Kamrad mit Hug Yourself.
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0: Radio mit Celine Dion. That's the way it is. Um 7:45. Und manches kommt irgendwie wirklich immer wieder auf den Tisch, meist im Sommerloch. Und dann fordern Politiker Dinge.
1: So wie jetzt. Jetzt wird mal wieder die Debatte um die Sonntagsöffnungszeiten von Supermärkten und Läden eröffnet. Die einen sind Fan, die anderen eher Gegner. Aber wie seht ihr das eigentlich? Sonntagsshopping, ja oder nein? Diskutiert gerne mit, einfach eine WhatsApp-Nachricht an die 0841 300 und dreimal die 9.
0: Und gleich hören wir, wie unser Hörer Holger aus Ingolstadt darüber denkt. Er hat eine klare Meinung. Jetzt aber erstmal mehr Hits, mehr Vielfalt. Das ist Radio mit The Weeknd und Blinding Lights.

0: Radio Inn mit Miles Smith und Neil Horan. Drive safe, 8.18 Uhr. Und letztens, ein seltener Moment in meinem Leben. Ich wollte tatsächlich einen Kuchen backen. Ich war auf einem guten Weg und dann ist mir aufgefallen, ach, ich habe nicht genug Eier daheim. Und natürlich war Sonntag. Geschäfte sind zu. Ich musste dann zu meiner Nachbarin gehen. Die konnte mir welche geben. Also im Endeffekt hat es schon geklappt. Aber es wäre natürlich auch praktisch gewesen, wenn die Geschäfte an diesem Sonntag offen wären.
1: Ja, und die Sonntag-Shopping-Diskussion ist gerade wieder ein heißes Thema in der Politik. Deutschland ist ja eins der wenigen EU-Länder, in denen sonntags wirklich alles zu hat. Wir haben hier bei Radio Inn die Diskussion eröffnet. Wie steht ihr dazu? Sollen die Geschäfte am Sonntag aufhaben oder nicht? Holger aus Ingolstadt hat sich bei uns gemeldet.
2: Auf der einen Seite war es schon richtig cool, weil kriegt man dann einmal am Sonntag spontan Besuch. Möchte dann noch schnell einen Sonntagsbraten machen oder so, hat aber nichts da, kann man es noch schnell holen. Die andere Seite der Medaille sind die Leute, die das stemmen müssen. Womöglich wollen die Leute das vielleicht gar nicht machen, müssen es aber dann. Die Zuschläge, die es dann gibt, okay, das ist für die Mitarbeiter ganz cool. Aber die Lebensmittelpreise werden dadurch wieder steigen. Jetzt sind wir eh schon so hoch, dass es eigentlich keiner mehr leisten kann. Und von daher absolutes Nein.
1: Klare Ansage von Holger aus Ingolstadt. Aber seht ihr das auch so oder habt ihr vielleicht eine andere Meinung?
0: Ja, meldet euch gerne bei uns, schreibt uns oder ruft uns an, schickt uns eine Audio an die 0841 300 und dreimal die 9. Wir

0: Radio mit den Imagine Dragons und Bad Liar um 8.27 Uhr und in der nächsten halben Stunde mehr Hits, mehr Vielfalt. Unter anderem einer, an der kein Weg vorbeiführt momentan, frisch verheiratet, Taylor Swift mit Cruel Summer und auch mit dabei Ray Dalton mit Blood Running.
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0: Radio in am Dienstagmorgen, kurz vor 8:30 und ja, die Bundesregierung, die hat den Haushalt für das nächste Jahr beschlossen und damit werden viele neue Schulden aufgenommen. Finanzminister Klingbeil hat das Ganze mit den internationalen Krisen wie zum Beispiel dem Ukraine-Krieg begründet und Kanada will seine neuen U-Boote von uns, also von seinem NATO-Verbündeten Deutschland bauen lassen. Der milliardenschwere Auftrag für bis zu 12 U-Boote geht an einen Kieler Marineschiffbauer. Damit hat sich Deutschland gegen die südkoreanische Konkurrenz durchgesetzt.
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9: Die Eichstätter Jugendherberge hat einen neuen Leiter. Tobias Spechter hat die Einrichtung übernommen. Der 36-jährige Passauer hat in Innsbruck und Kufstein Tourismusmanagement studiert und war bisher selbstständiger Hüttenwirt in den Tuxer Alpen. Die Jugendherberge in Eichstätt verzeichnete zuletzt rund 14.000 Übernachtungen im Jahr. Attraktiv sind vor allem die zahlreichen Angebote im Bereich Umweltbildung. Oliver Scholtisek, Radio Inn in Eichstätt.
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10: Die Omas for Future in Ingolstadt gehen in die Umweltoffensive. Die Initiative beteiligt sich am bundesweiten Wettbewerb Abpflastern. Dabei möchten sie Menschen, Verwaltungen und Unternehmen motivieren, versiegelte, gepflasterte Flächen wieder zu regenerieren und zu bepflanzen. Bis Ende Oktober sollen möglichst viele Mitmacherinnen und Mitmacher gefunden werden. Jede auch noch so kleine Fläche zählt. Die Gesamtzahl der entsiegelten Quadratmeter wird für den Wettbewerb eingereicht. Mitmachen ist einfach. 2 Fotos, 1 vor der Aktion und 1 nachher werden auf der Seite abpflastern.de hochgeladen. Furkan Beuratz, Radio Inn in Ingolstadt.
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0: Wir schauen erstmal auf die A9 Richtung München zwischen Pfaffenhofen und Kreuzneufahrn. Aktuell 4 Kilometer stocken, da dauert es momentan 4 Minuten länger. Dann kam per WhatsApp rein und zwar B13 Richtung Lenting. Da ist wohl gesperrt, die Feuerwehr ist da im Einsatz. Wenn ich es richtig sehe, ein Unfall mit einem LKW. Ansonsten, das war's, finde ich, reicht aber auch schon.
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0: Den will ich euch nicht vorenthalten. Nadelschlag am Ortseingang wird geblitzt. Vielen Dank fürs Bescheid geben, Rob. Und wenn ihr auch was gesehen habt, ganz egal, ob jetzt Staus, Blitzer oder Abstandsmessungen? Ja, dann ruft ihr hier mal an oder ihr schickt eine WhatsApp. Die Radio-Innenverkehrshotline ist die 0841 300 und dreimal die 9. Danke.
11: Das Radio in Wetter und der Dienstag, der hat so einiges für uns, außer Regen. Es bleibt trocken, alles entspannt, es ist ganz leicht windig, der Himmel ist eher bedeckt, aber die Sonne, die schafft es trotzdem immer wieder durch und das bei bis zu 30 Grad. Aktuell sind wir auch schon bei 22 Grad in Ingolstadt beim Westpark. Das messen wir auch bei euch in Weichering. Dichte Wolkendecke auch in der kommenden Nacht, da dann Tiefstwerte um die 18 Grad. Der Radio in Wetter trennt. Morgen geht es allgemein ein bisschen runter mit den Temperaturen, da nur noch 23 Grad an der Spitze. Es ist ein bisschen weniger windig, dafür ein bisschen mehr bewölkt.

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2: Guten Morgen.
3: Hallihallo, und ihr habt's gehört, 22 Grad, aktuell perfektes Gassi-Gehwetter, beste Temperaturen. Ferry, wie sieht's bei dir aus mit Haustieren?
2: Meine Tochter hat letzte Woche eine Zecke mit nach Hause gebracht, also wenn das zählt, ja.
3: Weiß ich nicht, ich hoffe, ihr seid sie seitdem losgeworden.
2: Definitiv, irgendwie haben wir es geschafft. Ihr hört Radio in jetzt mit Leonie und Callum Scott mit Stay.
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0: Toploader hier bei Radio N. Definitiv eine Mitsing-Nummer. Ja, es ist 20 vor 9 und ein Augenschmaus für alle Autoliebhaber und die es werden wollen. In 1,5 Wochen rollt eine der größten Oldtimer-Rallies Deutschlands durch die Region, die Donau Classic, vom alten Ford T bis zum Quattro Sport.
1: Am 17. und 18. Juli sind 140 Teams unterwegs zwischen Kaiskron, Ingolstadt, Dollenstein und Saal. Und dieses Mal wird's noch spezieller, sagt Veranstalter Robert Faber.
2: Also ich selbst freue mich am allermeisten auf einen Jensen Interceptor, der mitfährt. Es gibt wenig Oldtimer-Freunde, die überhaupt wissen, was das ist. Die Marke kennt keiner, den Typen sowieso nicht. Wenn das dann irgendwo steht, das Auto, was praktisch nie der Fall ist, dann weiß auch keiner, was das ist. Also das ist schon sehr speziell.
1: Auf jeden Fall. Und ihr könnt euch diesen ganz speziellen Oldtimer auch schon vor der Rallye anschauen. Denn los geht's dieses Jahr erstmals einen Tag vorher, am Donnerstag, mit einer Donau Classic Welcome Lounge am Autohaus Rutzki im Interpark. Besucher sind ausdrücklich willkommen.
0: Ja, und auch die finale Zieleinfahrt am Samstag, 18. Juli. Juli ist neu organisiert von Julia Hallauer aus dem Donau Classic Team.
3: So ab circa 15.30 Uhr ist die Zieleinfahrt am Enzo Hotel in Ingolstadt. Und da würden wir uns natürlich auch sehr freuen, wenn jede Menge Zuschauer vorbeischauen werden. Das Ganze wird auch moderiert von Radio Inn und da freuen wir uns schon sehr drauf.
0: Ja, und wir natürlich auch, die Donau Classic vom 16. bis 18. Juli.
1: Alle Infos zu Strecken und Teilnehmern findet ihr ab sofort unter donau-classic.de.
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0: Radio in mit Ray Dalton und Blood Running um 8.48 Uhr. Und falls ihr, kann ja sein, aktuell noch auf der Suche nach der großen Liebe seid, aber noch nicht fündig geworden seid. Hey, wir haben hier eine Geschichte, die Hoffnung macht. Es gibt Neues von Schauspieler Jochen Busse.
1: Ja, der Typ ist 85 Jahre alt, lebt in einer Seniorenresidenz mitten in Köln und er hat jetzt eine neue Liebe gefunden. Oh. Total schön. Er nennt sie liebevoll Fratz, ganz liebevoll. Und sie soll auch um einiges jünger sein. Wobei jetzt mal unter uns, viel älter als 85 geht dann vielleicht auch manchmal schwierig.
0: Oh, hat sie nicht gesagt.
1: Hat sie gesagt.
0: Hat sie gesagt.

0: Radio In mit Never Be The Same Again von Melanie C. und Lisa Left Eye Lopez, 8.56 Uhr und natürlich auch die nächste Stunde pickepacke voll mit mehr Hits und mehr Vielfalt. Unter anderem mit dabei Robin Schulz und Rita Ora mit I'll Be There und... Der Song spielt eine recht wichtige Rolle in der Serie Stranger Things. Seitdem hat es auch wieder miesen Hype. Kate Bush mit Running Up That Hill.
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0: Ihr hört Radio In am Dienstagmorgen. Es ist kurz vor 9. Ja, und Leuchttürme, die ragen hoch hinaus, zeigen anderen den Weg. Ein Leuchtturm soll jetzt auch das Donaumoos werden. Warum? Hört ihr gleich. Und sie rollen bald wieder durch unsere Region hunderte Oldtimer.
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15: Ich bin Marina Pauli. Guten Morgen. Die Staats- und Regierungschefs der NATO-Länder treffen sich heute im türkischen Ankara. Dort findet ein Gipfeltreffen statt. Im Mittelpunkt steht die Zusammenarbeit der Länder im Hinblick auf die Verteidigung. Im Vorfeld wurde bereits bekannt, dass Kanada U-Boote in Deutschland bauen lassen möchte. Es sind bis zu 12 an der Zahl. Ein Kieler Marineschiffsbauer wird die U-Boote für den NATO-Verbündeten herstellen. Der milliardenschwere Auftrag ist der größte in der Unternehmensgeschichte. Der Ascheregen in der Region rund um den Ätna auf Sizilien hält an. Deshalb starten und landen aktuell keine Maschinen am Flughafen Catania. Zahlreiche Verbindungen wurden gestrichen, auch nach Deutschland. Das soll noch bis zum Vormittag so sein, dann wird neu entschieden. Seit dem vergangenen Wochenende ist der höchste Vulkan Europas wieder aktiv. Zwei Viertelfinalteilnehmer der Fußball-Weltmeisterschaft werden heute noch ermittelt. Um 18 Uhr spielt Argentinien gegen Ägypten und um 22 Uhr Schweiz gegen Kolumbien. Zuvor waren Spanien und Belgien eine Runde weitergekommen. Die Belgier gewannen haushoch mit 4:1 gegen die USA. Damit sind alle Gastgeber der WM nun aus dem Rennen.
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15: Das bayerische Donaumoos soll eine Leuchtturmregion für Moor- und Klimaschutz in Deutschland werden. Jedenfalls, wenn es nach dem Donaumoos-Zweckverband geht. Der hat jetzt sein Interesse an entsprechenden Fördergeldern aus einem Aktionsprogramm des Bundes eingereicht. Auch die bayerische Staatsregierung unterstützt das. In den kommenden Monaten wird eine Vorauswahl der Projekte getroffen. Eine der größten Oldtimer-Rallys in Deutschland geht an die Startlinie. Vom 16. bis 18. Juli rollt die Donau Classic durch die Region. Über 140 Teams sind angemeldet. Neu in diesem Jahr die Welcome Lounge am Abend vor den Touren am Autohaus Rutzki im Interpark Großmehring. Und auch neu ist die Zieleinfahrt am Samstagnachmittag in Ingolstadt am Enso Hotel gegenüber der Saturn Arena.
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0: 2:09. Wir schauen mal auf die B300 zwischen Pörnbach und Schrobenhausen. Behinderungen immer wieder mal wegen Baumfällarbeiten und die A9 Richtung München zwischen Pfaffenhofen und Kreuzneufahren. Hier 4 Kilometer stocken, da dauert es momentan 6 Minuten länger. Dort, wo es geht, gute und sichere Fahrt.
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0: Vorsicht, wird geblitzt. Einmal A9 Überleitung zur A92 Richtung Flughafen im 60er-Bereich und Adelschlag Ortseingang. So, wenn ihr noch was habt, Staus, Blitzer, egal was, einfach mal anrufen, gerne auch eine WhatsApp schicken. Die Radio-Innenverkehrs-Hotline ist die 0841 300 und 3x9. Danke. Und das Radio in Wetter jetzt mit Sophia.
9: Und mit den aktuellen Temperaturen. Wir messen 24 Grad in Ingolstadt beim Hauptbahnhof. 23 Grad messen wir in Pfaffenhofen bei der Skaterhalle. Und jetzt geht's noch ein bisschen hoch. 30 Grad heute an der Spitze. Und es fühlt sich vielleicht nicht ganz so warm an diesem Dienstag, denn es ist ziemlich windig. Ja, viele Wolken mit am Himmel, aber die Sonne schafft es trotzdem immer mal wieder durch. Dichte Wolkendecke auch in der Nacht, dann bei Tiefstwerten um die 18 Grad. Der Radio- und Wettertrend. Bisschen weiter unten setzen wir morgen an. 23 Grad da an der Spitze. Viele Wolken und ein bisschen weniger Wind.
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2: Guten Morgen.
3: Morgen. Und mein Herz schlägt immer noch höher. Das war die Eheschließung des Jahrzehnts oder des Jahrhunderts. Taylor Swift und Travis Kelce haben am letzten Wochenende geheiratet. Der Hollywood-Schauspieler Adam Sandler hat auf der Hochzeit eine Rede gehalten und einen sausüßen Ehetipp gegeben. Küsst euch, wann immer ihr es könnt. Wie romantisch, wie schön.
2: Ja, kommt aber unter die Top 3 der Dinge, an die man ein frisch verheiratetes Paar bestimmt nicht erinnern muss, beziehungsweise hoffentlich nicht muss. Mehr Taylor Swift und Promi-News gibt's gleich für euch. Jetzt aber erstmal unter anderem Holly Humberstone mit To Love Somebody.
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0: Last Goodnight Pictures of You um 10 nach 9 und wir hatten die Hochzeit des Jahres, wir hatten Hochzeitsreise des Jahres und jetzt kommen die Hochzeitsgeschenke des Jahres.
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2: 1000 Gäste waren auf der Hochzeit von ihr Artist Taylor Swift und Travis Kelce. Die meisten eh auch berühmt und jede Menge Schotter, also wie überrascht man die? Ja klar, mit einer Luxustombola und Geschicklichkeitsspielen wie Minigolf. Die Preise: Uhren von Cartier, Handtaschen von Chanel unter anderem und ein Auto. Ein Oldtimer aus dem Jahr 1970 und zwar das Auto, in dem Taylor und Travis in ihrer Anfangszeit viel unterwegs waren.
0: Und wir schauen zu Prinz Harry, der offenbar eine Couch zum Pennen braucht. Er reist nach London und wollte im Buckingham Palace schlafen. Der Palast sagt aber, nö, der Harry wird hier garantiert nicht übernachten. Ein Hin und Her, wobei den Royals auf der Insel eh schon ein Stein vom Herzen gefallen ist, als Herzogin Meghan gesagt hat, dass sie nicht mitkommt. Und News von The Masked Singer, die neue Staffel im Herbst wird nicht mehr live sein. Die Folgen sollen vorab aufgezeichnet werden, damit auch Promis mitmachen können, die bei den Live-Terminen keine Zeit haben. Ich warte ja drauf, dass das mit unseren Fußballspielen auch noch passiert. Dann könnte die FIFA besser eingreifen.
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0: Ihr hört Radio mit Kate Bush und Running Up That Hill. Es ist gleich 20 Minuten nach 9. Und liebe Leute, liebes Radio Inland, es ist soweit. Ich habe das Gefühl, dass Ferry mich nicht mehr ernst nimmt. Ich fange manchmal hier so off-air oder auch, wenn wir so privat reden, voll die tiefgründigen Themen an. Und Ferry steigt schon nach den ersten drei Wörtern aus.
1: Ja, Sophia, dein Lieblingseinstieg ist auch, kennst du das oder kennst du den Trend? Und wenn ich ehrlich bin, oft sage ich nein, aber ich will es dann nicht sagen. Ist ja auch ein Gesprächskiller und mich interessiert ja auch immer, was du zu sagen hast.
0: Ja, ich habe dich jetzt gerade ganz kritisch beobachtet, aber du hast gerade ganz knapp noch die Kurve gekratzt. Aber Ferry, kennst du das, wenn Leute ganz kurz davor sind, die Morningshow alleine zu beenden?
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0: Da dürfen sich alle Frauen, alle Girls angesprochen fühlen. Supergirl hier bei Radio Inn, natürlich auch Sophia von Anna Necklab und alle Farben. Und you know das, natürlich auch die nächste halbe Stunde, mehr Hits, mehr Vielfalt. Unter anderem mit dabei für euch Cher mit Believe und Michael Patrick Kelly gemeinsam mit Ray Garvey rausgekommen ist dabei dann Best Bad Friend.
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0: Radio Inn am Dienstagmorgen um kurz vor 9:30 und das ist mal ein Hinhörer und ein bisschen auch ein Aufreger. Zum ersten Mal soll eine KI-Figur die Hauptrolle in einem Spielfilm übernehmen. Ein Studio in London hat angekündigt, dass sie die von künstlicher Intelligenz generierte Figur Tilly Norwood in einem Film mitspielen lassen will. Die Schauspielgewerkschaft kritisiert, Tilly Norwood sei kein Schauspieler bzw. keine Schauspielerin, sondern ein Computerprogramm aufgebaut auf der Arbeit echter Darsteller. Ohne deren Erlaubnis oder Vergütung, da gibt es sicherlich ganz viel Diskussionsbedarf noch.
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13: Wie können wir Bürgerinnen und Bürger uns besser vor Starkregen und Hochwasser schützen? Welche Rolle spielen Eigenvorsorge, Frühwarnung und eine klimaangepasste Region? Darum geht's heute in einer Woche bei einem Online-Experten-Talk der AGE Solidarischer Hochwasserschutz. Sie geben unter anderem Tipps zur Eigenvorsorge und Schutzmaßnahmen für Gebäude, aber auch die ganze Region. Fragen des Publikums sind ausdrücklich erwünscht. Den Link zur Veranstaltung gibt's bei uns auf der Homepage. Andreas Rau, Radio Inn im Landkreis Pfaffenhofen.
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14: Ab morgen wird das Ingolstädter Stadttheater wieder ein quirliger Ort der Begegnung. Denn dann treffen das traditionelle Schultheaterfestival und die Bildungsinitiative Konferenz der Kinder aufeinander. Die feierliche Eröffnung ist morgen früh um 8.30 Uhr und dann zeigen sich die Gruppen aus Ingolstadt und Umgebung 4 Tage lang ihre Inszenierungen und lernen in Workshops Neues rund um das Thema Demokratie. Abschluss des Festivals ist am Samstagmittag eine Konferenz im großen Sitzungssaal des Rathauses. Dort entscheiden die teilnehmenden Gruppen ab 12.15 Uhr über die Verwendung eines festgelegten Geldbetrags, diskutieren über Vorschläge, argumentieren und treffen eine demokratische Mehrheitsentscheidung. Furkan Beuratz, Radio Inn in Ingolstadt.
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0: Es dauert jeweils 3 Minuten länger. Einmal auf der A9 Richtung München zwischen Pfaffenhofen und Allershausen, 2 Kilometer stockend. Das gilt auch für die A9 Richtung Nürnberg zwischen Ingolstadt Süd und Ingolstadt Ost. Hier 1 Kilometer Stau. Dann B13 Abzweigung Richtung Lenting. Beide Fahrrichtungen ist gesperrt wegen eines Unfalls mit LKW. So, das war's. Aber was ich euch nicht vorenthalten werde.
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0: Das da, genau. Es wird nämlich geblitzt. A9 Überleitung zur A92 Richtung Flughafen im 60er-Bereich und Adelschlag am Ortseingang wird geblitzt. Habt ihr noch was gesehen? Staus, Blitzer, egal was, einfach mal anrufen oder auch gerne WhatsApp schicken. 0841 300 und dreimal die 9. Das ist sie, die Radio Inn Verkehrshotline.
16: Das Radio in Wetter, bei dem so eine lange, lockere Hose perfekt passt. 24 Grad messen wir aktuell in Ingolstadt bei der Moritzkirche, auch bei euch in Kösching. Hoch auf die 30 Grad geht's heute noch maximal. Die Sonne, die muss sich teilweise richtig anstrengen, da mal durchzukommen, denn es sind ziemlich viele Wolken heute am Himmel. Außerdem ist dieser Dienstag relativ windig, auch in der Nacht, da dann bei Tiefstwerten um die 18 Grad. Der Radio in Wetter Trend, bisschen weiter unten, setzen wir morgen mit den Temperaturen an. Bis zu 23 Grad sind da drin. Viele Wolken am Himmel, es ist ein bisschen weniger windig, aber vom Wetter her perfekt zum Beispiel für den Firmenlauf morgen in Ingolstadt.

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2: Guten Morgen.
3: Hi.
2: Alfred Grob, CSU-Landtagsabgeordneter für Ingolstadt, nimmt das mit der Politik richtig ernst.
4: Irgendwelche Videos, die dann nur mehr lustig sein sollen, damit man vielleicht ein paar Klicks bekommt, da bin ich schon zu alt.
2: Im Gegensatz zu anderen Politikern hat er es nicht so mit Social Media.
3: Er mag lieber andere Auftritte, die auch ziemlich unerwartet kommen. Was genau wir meinen, das hört ihr gleich nach. Mehr Hits und mehr Vielfalt. Robbie Williams, Love My Life gleich. Jetzt Mark Forster, ein Lied.
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0: Radio mit absolut lebensbejahender Musik, die kommt von Robbie Williams, Love My Life 20 vor 10. Und hey, was machen die ganzen Landtagsabgeordneten in München? Im besten Fall treffen sie gute Entscheidungen für Bayern und natürlich auch für ihre Heimat. Nach 2,5 Jahren ist in der aktuellen Legislaturperiode Halbzeit. Nehmen wir einfach mal Alfred Grob aus Ingolstadt.
1: Den sehen wir gefühlt auf jedem Jubiläum oder bei jeder Eröffnung im Umkreis. Aber die eigentliche Arbeit sieht man nicht. Einer seiner wichtigsten genehmigten Anträge, Rettungshubschrauber, dürfen am Abend länger fliegen, auch in Ingolstadt.
2: An 5 Rettungshubschrauberstandorten werden die Randzeiten erweitert mit der Konsequenz, dass man im Winter 3-4 Stunden länger fliegen kann und 3-4-5 Stunden länger den Rettungshubschrauber und den Notarzt zur Verfügung zu haben, rettet definitiv Leben. Und darauf bin ich schon ein bisschen stolz.
1: Und das war's noch nicht. Er hat auch Geld locker gemacht für ein sauberes Gassi und eine Teilsanierung des Schlosses. Gehört beides dem Freistaat, liegt aber in Ingolstadt.
0: Ja, und wer den 60-Jährigen mal einfach privat treffen will, sollte am Montagmorgen zur Schanz kommen. Da ist er Schulweghelfer.
2: Weil ich nicht nur über Ehrenamt reden will, sondern das auch gerne mache. Es passt auch in meinem Wochenplan ganz gut rein. Montag bin ich in aller Regel in Ingolstadt, dann bin um 7:30 spätestens am Zebrastreifen, immer mit dem Stadtratskollegen Karl Ettinger. Das mache ich jetzt schon fast 10 Jahre, seit mein Junge ABC-Schütze war. Und es macht Spaß, man kommt mit den Leuten ins Gespräch und man kann wieder ein bisschen was zurückgeben, was man selber bekommen hat, und Ehrenamt ist für uns alle wichtig.
1: Soweit Alfred Grob, wenn er mal nicht Ingolstadt als Landtagsabgeordneter in München vertritt.
0: Genau, gerade ist Halbzeit. 2,5 Jahre hat der CSU-Mann noch oberste Priorität, wie für alle Volksvertreter in Bayern, die Wirtschaft ankurbeln.
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0: Oh yeah, Radio in mit Best Bad Friend von Michael Patrick Kelly und Ray Garvey um 9.48 Uhr.
1: Und ihr wollt backen oder kochen, es läuft super, ihr seid mittendrin und währenddessen fällt euch dann auf, oh, eine Zutat, eventuell die entscheidende Zutat fehlt, aber es ist Sonntag, die Läden haben zu.
0: Ja, die Sonntags-Shopping-Diskussion ist gerade wieder ein heißes Thema in der Politik. Deutschland ist ja eins der wenigen EU-Länder, in denen sonntags alles zu hat. Wir haben hier bei Radio in die Diskussion eröffnet. Sollen die Geschäfte am Sonntag aufhaben oder nicht? Was sagt ihr? Unser Hörer aus Holger aus Ingolstadt, der war zum Beispiel ganz klar dagegen. Saliam aus Eichstätt hat Gründe, warum er dauerhaftes Sonntags-Shopping ja schwierig findet.
2: Und was man merkt jetzt aktuell, wir haben immer wieder weniger Personal oder die können nicht mal die normale Schicht abdecken. Ein besonderer Verkauf wie Late Night, einmalig, zweimalige, wo man freut sich, man vorher informiert, da gibt es Late Night, da kann man da sich drauf freuen und da kann man gehen. Kurz gesagt, einmalig, zweimalig, dreimalig oder viermalig im Jahr, jedes Quartal einmal, was besonders wird genial, aber auf Dauer, es wird too much.
1: Danke, Saliam. Danke für eure Einsendungen, danke für eure Meinungen. Late-Night-Shopping oder auch der verkaufsoffene Sonntag. Beides wird ja hier im Radio Inland auch immer sehr, sehr gut angenommen.
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10: Radio Inne am Dienstagmorgen um kurz vor 10. Unbekannte haben in Neuburg allerhand verwüstet. Was dort in den letzten Tagen vorgefallen ist, das hört ihr gleich bei uns.
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12: Ich bin Verena Paulik. Der Blick richtet sich heute nach Ankara. In der türkischen Hauptstadt kommen die Staats- und Regierungschefs der NATO-Länder zusammen. Beim Gipfel geht es um den künftigen Verteidigungsausbau. Auch Milliardenhilfen für die Ukraine sollen besprochen werden. Die hofft auf weitere Unterstützung. Nach zuletzt schweren Angriffen auf Kiew hat die Ukraine in der vergangenen Nacht mit hunderten Drohnen Richtung Russland geantwortet. Nur noch 12 statt 14 Monate Elterngeld. Das sieht ein Gesetzentwurf vor. Er kommt aus dem Familienministerium. Demnach soll das Elterngeld 2 Monate weniger als bisher ausgezahlt werden. Vorausgesetzt, beide Elternteile nehmen mindestens jeweils 3 Monate berufliche Auszeit. Zugleich soll die Höhe steigen, und zwar der Mindestbetrag von 300 auf 330 Euro und der Höchstbetrag von 1.800 auf 1.900 Euro. Das Elterngeld können Mütter und Väter nach der Geburt ihres Kindes beantragen. Wer wird neuer Bischof in Eichstätt? Die Frage wird in gut 2 Stunden beantwortet. Heute am Festtag des Bistumsgründers Willibald soll ein neuer Bischof im Dom vorgestellt werden. Er wird persönlich anwesend sein. Gläubige und Interessierte können vor Ort vorbeischauen und den neuen Bischof begrüßen. Außerdem wird das Ganze im Internet übertragen auf den Seiten des Bistums Eichstätt.
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12: In Neuburg sind Vandalen in den vergangenen Tagen unterwegs gewesen. Sie beschädigten Fenster an der Mittelschule in der Grünauer Straße. Außerdem wüteten die Unbekannten auf einer Baustelle am oberen Tor. Dort schlugen sie ebenfalls ein Fenster ein. Im Innenbereich brachen sie Werkzeugkisten auf und versprühten einen Feuerlöscher. Insgesamt entstand über 2.000 Euro Schaden.
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13: A9 München Richtung Nürnberg zwischen Allershausen und Pfaffenhofen. Achtung, ein Spanngurt auf der Fahrbahn. Dann die Gegenseite der A9 Nürnberg in Richtung München zwischen Pfaffenhofen und dem Kreuz Neufahren. 3 Kilometer stockender Verkehr. Auf der B300 laufen gerade Baumfällarbeiten zwischen Pörnbach und Schrobenhausen. Deswegen gibt es da Behinderungen. Und die B13 auf Höhe der Abzweigung nach Lenting sind gerade beide Fahrtrichtungen gesperrt. Da gab es einen LKW-Unfall.
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13: Auf der A9 in der Überleitung zur A92 Richtung Flughafen wird geblitzt, ist eine 60er-Zone und ein Adelschlag direkt am Ortseingang.
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13: Sonnenschein und warme Temperaturen bei uns in der Region. In Ingolstadt, unseren Herren, momentan 23 Grad. In Eichstätt am Figurenfeld sind es auch 23 Grad. Und auch in Pfaffenhofen an der Kunsthalle messen wir derzeit 23 Grad. Heute heißt es mit Sonne rein, mit Wolken raus. Heute wird es mit der Zeit immer bewölkter bei uns. Trotzdem bleibt es trocken und es wird gut warm. Heute bis zu 31 Grad entlang der Donau. Der Wettertrend. Die Temperaturen legen so eine kleine Achterbahnfahrt hin. Heute ist so warm, dafür morgen kaum mehr als 24 Grad. Ab Donnerstag geht es dann aber wieder in Richtung 30 Grad Marke. Und so heiß geht es auch erstmal bei uns weiter. Morgen wird es auch nochmal bewölkt. Ab Donnerstag aber wieder passend zu den heißen Temperaturen. Viel Sonnenschein.
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3: Morgen Nachmittag wird der Ingolstädter Klenzepark wieder zum sportlichen Mittelpunkt der Stadt. Beim Firmenlauf sind Hobbysportler auf der 5,5 Kilometer langen Strecke entlang der Donau unterwegs. Das Rahmenprogramm mit Moderation beginnt um 17 Uhr, der Lauf startet um 18 Uhr. Tja, und 2 Stunden später ist große Siegerehrung auf der Bühne im Klenzepark und danach wird mit Live-Musik bis 22 Uhr gefeiert. Zu einem Abend mit Tropical Country Music lädt die Haifischbar in Eichstätt übermorgen, also am Donnerstag, ein. Dann spielt abends die Band Key West Riders. Der Eintritt ist frei. Außerdem ist an der Uni Hofgartenfest. Das hat schon eine ewig lange Tradition. Studierende, Dozentinnen und Dozenten und die Eichstätter Bevölkerung treffen sich hinter der Sommerresidenz und feiern. Die Musik liefern studentische Bands, Tanzaufführungen sind auch geplant und ebenfalls sehr traditionell gibt es auf der Bühne auch die Siegerehrung für das Fußballturnier der Universität, den Präsi Cup. Alles am Donnerstag von 18 Uhr bis Mitternacht. Am Freitag dann sind der Chor und das Orchester der Hochschule für katholische Kirchenmusik und Musikpädagogik in Regensburg. Ab 19 Uhr erklingt in Münster die Sinfonie Nummer 2 von Felix Mendelssohn Bartholdy. Der Eintritt ist frei, Spenden sind erwünscht.
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6: Auf der B300 zwischen Pörnbach und Schrobenhausen kommt es wegen Baumfällarbeiten immer wieder zu Behinderungen. Und dann noch die B13 auf Höhe der Abzweigung nach Lenting. Da sind aktuell beide Fahrtrichtungen gesperrt. Hier hat sich ein LKW-Unfall ereignet.
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6: Auf der A9 in der Überleitung zur A92 wird geblitzt Richtung Flughafen fahrend. Achtung, ist eine 60er-Zone.
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6: Heute heißt es mit Sonne rein, mit Wolken raus. Heute wird es mit der Zeit immer bewölkter bei uns. Trotzdem bleibt es trocken und es wird gut warm. Heute bis zu 31 Grad entlang der Donau. Der Wettertrend. Die Temperaturen legen so eine kleine Achterbahnfahrt hin. Heute ist so warm, dafür morgen kaum mehr als 24 Grad. Ab Donnerstag geht es dann aber wieder in Richtung 30 Grad Marke. Und so heiß geht es auch erstmal bei uns weiter. Morgen wird es auch nochmal bewölkt. Ab Donnerstag aber wieder passend zu den heißen Temperaturen. Viel Sonnenschein.
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2: 1000 Gäste waren auf der Hochzeit von ihr Artist Taylor Swift und Travis Kelce. Die meisten eh auch berühmt und jede Menge Schotter, also wie überrascht man die? Ja klar, mit einer Luxustombola und Geschicklichkeitsspielen wie Minigolf. Die Preise, Uhren von Cartier, Handtaschen von Chanel unter anderem und ein Auto. Ein Oldtimer aus dem Jahr 1970 und zwar das Auto, in dem Taylor und Travis in ihrer Anfangszeit viel unterwegs waren.
3: Und wir schauen zu Prinz Harry, der offenbar eine Couch zum Pennen braucht. Er reist nach London und wollte im Buckingham Palace schlafen. Der Palast sagt aber, nö, der Harry wird hier garantiert nicht übernachten. Ein Hin und Her, wobei den Royals auf der Insel eh schon ein Stein vom Herzen gefallen ist, als Herzogin Meghan gesagt hat, dass sie nicht mitkommt. Und News von The Masked Singer, die neue Staffel im Herbst wird nicht mehr live sein. Die Folgen sollen vorab aufgezeichnet werden, damit auch Promis mitmachen können, die bei den Live-Terminen keine Zeit haben. Ich warte ja drauf, dass das mit unseren Fußballspielen auch noch passiert. Dann könnte die FIFA besser eingreifen.
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0: 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Es ist 11 Uhr. 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
6: Ich bin Joshua Heise. Krankschreibungen ab dem ersten Krankheitstag. Das ist der Plan der Bundesregierung. Kritik daran kommt jetzt aus den eigenen Reihen. Der Vorsitzende des Union Arbeitnehmerflügels Radtke sagte im ZDF:
7: Es darf nicht der Eindruck entstehen, die Menschen seien zu faul. Leute, die keine Lust haben, die blau machen, die hat es immer und zu jeder Zeit gegeben.
6: Kanzler Merz begründet die geplanten strengeren Regeln damit, dass der Krankenstand gesenkt werden solle. Wer ein Kind bekommt, geht häufig in Elternzeit. Diese soll nach Plänen von Familienministerin Prien von 14 auf 12 Monate verkürzt werden und auch nur bezahlt werden, wenn beide Elternteile mindestens 3 Monate eine berufliche Auszeit nehmen. Gleichzeitig soll aber der Mindestbetrag von 300 auf 330 Euro und der Höchstbetrag von 1.800 auf 1.900 Euro steigen. In Bayern ist die Lebenserwartung so hoch wie nie zuvor. Das teilte das Bayerische Landesamt für Statistik mit. Demnach können neugeborene Mädchen im Schnitt 84 Jahre alt werden, Jungen knapp 80 Jahre. Damit liegt Bayern bei der Lebenserwartung bundesweit auf Platz 2 hinter Baden-Württemberg.
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8: Ich bin Verena Paulik. Das Bayerische Donaumoos soll eine Leuchtturmregion für Moor- und Klimaschutz in Deutschland werden. Jedenfalls, wenn es nach dem Donaumoos Zweckverband geht. Der hat jetzt sein Interesse an entsprechenden Fördergeldern aus einem Aktionsprogramm des Bundes eingereicht. Auch die bayerische Staatsregierung unterstützt das. In den kommenden Monaten wird eine Vorauswahl der Projekte getroffen.
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9: Auf der B300 zwischen Pörnbach und Schrobenhausen kommt es wegen Baumfällarbeiten immer wieder zu Behinderungen. Und dann noch die B13 auf Höhe der Abzweigung nach Lenting. Da sind aktuell beide Fahrtrichtungen gesperrt. Hier hat sich ein LKW-Unfall ereignet.
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9: Auf der A9 in der Überleitung zur A92 wird geblitzt Richtung Flughafen fahrend. Achtung, ist eine 60er-Zone.
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9: In Ingolstadt am Nordbahnhof messen wir 26 Grad. Bei euch in Schrobenhausen am Lehnbachplatz 25 Grad. Und in Neuburg am Stadttheater 26 Grad. Der Himmel zieht heute langsam den Wolkenvorhang zu. Das heißt, für uns im Laufe des Nachmittags strömen immer mehr Wolken zu uns in die Region. Auch wenn es nicht immer so aussieht, es bleibt aber trocken. Zumindest von oben, denn bei 31 Grad ist heute ganz schön Schwitzen angesagt. Der Wettertrend. Morgen kurzer Knick beim Sommer. Viele Wolken, kaum mehr als 24 Grad. Aber ab Donnerstag kommt die Sonne zurück und die bringt dann auch sommerliche Temperaturen von um die 30 Grad mit. Und so geht's dann auch die nächsten Tage weiter.
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10: A9 München Richtung Nürnberg zwischen Hilpoltstein und Allersberg. Achtung, liegt ein Kennzeichen auf der Fahrbahn. Dann die B300 zwischen Pörnbach und Schrobenhausen. Da kommt es wegen laufenden Baumfellarbeiten immer wieder zu Behinderungen. Und Behinderungen gerade auch auf der B13. Auf Höhe der Abzweigung nach Lenting gab es einen LKW-Unfall. Aktuell sind hier beide Fahrtrichtungen gesperrt.
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10: Momentan keine Blitzer gemeldet. Gute Fahrt.
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10: Der Himmel zieht heute langsam den Wolkenvorhang zu. Das heißt, für uns im Laufe des Nachmittags strömen immer mehr Wolken zu uns in die Region. Und auch wenn es nicht immer so aussieht, es bleibt aber trocken. Zumindest von oben, denn bei 31 Grad ist heute ganz schön Schwitzen angesagt. Der Wettertrend. Morgen kurzer Knick beim Sommer. Viele Wolken, kaum mehr als 24 Grad. Aber ab Donnerstag kommt die Sonne zurück und die bringt dann auch sommerliche Temperaturen von um die 30 Grad mit. Und so geht's dann auch die nächsten Tage weiter.
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13: Ich bin Joshua Heise. Wer sich eine Wärmepumpe oder andere klimafreundliche Heizungen einbauen will, bekommt bald wohl weniger Geld vom Staat. Das zeigt eine Vorlage für den Haushaltsausschuss des Bundestages, die der Deutschen Presseagentur vorliegt. Demnach soll der maximale Zuschuss von 21.000 auf 13.200 Euro sinken. Für Geringverdiener und Familien gibt es aber Ausnahmen. Die Lebenserwartung in Bayern war im letzten Jahr so hoch wie noch nie. Laut Statistischem Landesamt lag sie bei Frauen bei fast 84 Jahren, bei Männern bei knapp 80 Jahren. Damit hat der Freistaat die bundesweit zweithöchste Lebenserwartung nach Baden-Württemberg. Wichtig, die Lebenserwartung ist keine Prognose, wie alt man wird, sondern fasst die Sterblichkeit über alle Altersjahre hinweg zusammen. Deutschland gleich Gründerland? Neue Zahlen des Start-up-Verbandes zeigen, dass im ersten Halbjahr über 3000 neue Firmen gegründet wurden. Das sind über die Hälfte mehr als im zweiten Halbjahr 2025. Laut Verbandschefin Pauster war vor allem KI der treibende Faktor. Demnach ermögliche sie Gründern einen schnelleren, einfacheren Start. Die meisten Unternehmen werden in Berlin gegründet.
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14: Auf der B300 zwischen Pörnbach und Schrobenhausen kommt es wegen Baumfällarbeiten immer wieder zu Behinderungen. Und dann noch die B13 auf Höhe der Abzweigung nach Lenting. Da sind aktuell beide Fahrtrichtungen gesperrt. Hier hat sich ein LKW-Unfall ereignet.
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14: Momentan keine Blitzer gemeldet. Gute Fahrt.
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14: 28 Grad messen wir gerade in Ingolstadt, Oberhauenstadt. In Neuburg am oberen Tor sind 27 Grad und auch bei euch in Pfaffenhofen am Eisstadion 27 Grad. Heute gilt, je später der Tag, umso wolkiger ist es bei uns. Ist ja jetzt schon gut warm, aber da packt uns Petrus noch was obendrauf. Heute Höchstwerte von um die 31 Grad in der Region. Der Wettertrend. Morgen heißt es nochmal durchschnaufen, bevor der Sommer wieder Anlauf nimmt. Morgen ist es bei uns ziemlich bewölkt und eher frisch mit rund 24 Grad. Aber ab Donnerstag wieder sonnig und heiß mit Temperaturen von um die 30 Grad. Und genauso geht's dann auch erstmal weiter.

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1: Einen schönen Dienstagmittag wünsche ich euch. Schön, dass ihr mit dabei seid. Wir bringen euch gut informiert durch die Mittagspause. Bei uns kriegt ihr Themen aus der Region. Das hört ihr gleich bei unseren Lokalreportern.
2: Großer Tag im Bistum Eichstätt. Am heutigen Willibaldstag wurde bekannt gegeben, wer neuer Bischof ist. Vor kurzem war es soweit. Wer es geworden ist, hört ihr gleich hier bei Radio Inn.
1: Und dazu bekommt ihr mehr Hits, mehr Vielfalt. Es geht gleich perfekt choreografiert zurück in die 90er. Die Backstreet Boys mit Everybody, Backstreet's Back. Damals schon ein Banger, heute absoluter Kultsong. Davor hört ihr aber erstmal die leisen Töne. Soul-Musik ist wieder zurück. Teddy Swims, der Mann mit der Butterstimme und seine neue Hitsingle Mr. Know-It-All, den gibt's jetzt für euch.

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1: Das Bistum Eichstätt hat einen neuen Bischof. Vor wenigen Minuten wurde er im Dom vorgestellt.
2: Die Überraschung war groß. Als kurz nach 12 Uhr im Eichstätter Dom der Name des neuen Bischofs bekannt gegeben wurde, fragten sich viele: Christian, wer? Den Freiburger Weihbischof Christian Wirz kennt hierzulande kaum einer. Er selbst war bisher auch noch nie in Eichstätt, aber so seine erste Reaktion: er freue sich auf seine neue Aufgabe und die Begegnung mit den Menschen. Wirz ist promovierter Kirchenrechtler, aber auch ein erfahrener Seelsorger. Derzeit ist er für die Priesterausbildung im Erzbistum Freiburg zuständig. In der Bischofskonferenz gilt er als reformorientiert und als Brückenbauer. Das hört sich gut an. Aus Eichstätt, Bernhard Löhlein, katholische Redaktion.
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5: Mit Verena Paulik, das Bistum Eichstätt hat einen neuen Bischof. Es ist der Freiburger Weihbischof Christian Würz. Der 55-Jährige wurde vor kurzem im Dom vorgestellt. Er folgt damit Gregor Maria Hanke, der im vergangenen Jahr zurückgetreten war. In Neuburg sind Vandalen in den vergangenen Tagen unterwegs gewesen. Sie beschädigten Fenster an der Mittelschule in der Grünauer Straße. Außerdem wüteten Unbekannte auf einer Baustelle am oberen Tor. Dort schlugen sie ebenfalls ein Fenster ein. Im Innenbereich brachen sie Werkzeugkisten auf und versprühten den Schaum eines Feuerlöschers. Insgesamt entstand über 2.000 Euro Schaden. Eine der größten Oldtimer-Rallys in Deutschland geht an die Startlinie. Vom 16. bis 18. Juli rollt die Donau-Classic durch die Region. Neu in diesem Jahr ist unter anderem die Zieleinfahrt am Samstagnachmittag in Ingolstadt am Enso-Hotel gegenüber der Saturn-Arena. 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
6: A9 Nürnberg in Richtung München fahren, zwischen Eching und Garching Nord. Achtung, liegen Fahrzeugteile auf der Autobahn. Und wichtig, die B13 auf Höhe der Abzweigung nach Linting. Nach einem LKW-Unfall sind hier momentan gerade beide Fahrtrichtungen wegen Reinigungsarbeiten und Bergungsarbeiten gesperrt. Vor Ort ist aber eine Umleitung für euch eingerichtet.
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6: Geblitzt wird auf der B16 auf Höhe Lindach im 70er-Bereich, in Kipfenberg in der 30er-Zone, wenn man von Böhming herkommt, und in Brunnen wird auch geblitzt, nämlich kurz vor der Abfahrt Gröben Richtung Edelshausen fahrend.
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6: Heute gilt, je später der Tag, umso wolkiger ist es bei uns. Ist ja jetzt schon gut warm, aber da packt uns Petrus noch was obendrauf. Heute Höchstwerte von um die 31 Grad in der Region. Der Wettertrend. Morgen heißt es nochmal durchschnaufen, bevor der Sommer wieder Anlauf nimmt. Morgen ist es bei uns ziemlich bewölkt und eher frisch mit rund 24 Grad. Aber ab Donnerstag wieder sonnig und heiß mit Temperaturen von um die 30 Grad. Und genauso geht's dann auch erstmal weiter.

0: Funkmittag am Dienstag. Sommerzeit ist Radelzeit. Einfach und unkompliziert von A nach B kommen. Aber wo viele Räder sind, sind halt leider auch Fahrraddiebe. Und statistisch gesehen kommen in Bayern pro Tag mehr als 60 Räder weg. Das ist eine ganze Menge. Und darüber sprechen wir mit Kriminalhauptkommissar Raphael Thomas von der Bayerischen Polizei. Herr Thomas, wenn ich unterwegs mein Fahrrad abstelle, kann ich das gleich von vornherein so abstellen, dass die Diebe gar kein Interesse daran haben, das zu klauen?
1: Diebe arbeiten am liebsten schnell und unentdeckt. Das heißt also, im öffentlichen Raum sollten wir uns belebte Orte suchen, vielleicht sogar, wo es eine offene Videoüberwachung gibt. Das schreckt Diebe ab, aber eben auch eine gute Sicherung, weil die Diebe dann einfach auch länger brauchen, um das Schloss zu knacken. Und diese Zeit ist wertvoll, dass aufmerksame Zeugen vielleicht die Polizei dann darauf hinweisen können, dass gerade ein Diebstahl stattfindet und dass wir den Diebstahl auch noch so verhindern können.
0: Wichtig ist auch die richtige Sicherung. Der ADFC, der Allgemeine Deutsche Fahrradclub, empfiehlt eher bei Fahrradschlössern die Bügelschlösser, sind schwieriger zu knacken. Welche anderen Sicherungsmöglichkeiten machen denn noch Sinn?
1: Also man sollte schon mal Bilder fertigen, um sie vielleicht dann einer möglichen Anzeige beigeben zu können. Man sollte einen Fahrradpass sich zulegen und den auch entsprechend ausfüllen. Es gibt Codierungsaktionen vom ADFC. Und auch bei hochwertigen Fahrrädern gibt es immer die Möglichkeit, eine Ortung mit einzubauen. Das ist eine geschickte Gelegenheit, dann Diebstähle im Nachhinein aufklären zu können und vielleicht auch so wieder an sein Fahrrad zu kommen.
0: Sagt Kriminalhauptkommissar Raphael Thomas von der Bayerischen Polizei im Interview. Und auch wenn ihr zu Hause einen eigenen Abstellraum für euer Fahrrad habt, Garage oder Fahrradkeller, denkt immer dran, auch zu Hause gilt, lieber mal absperren. Weiter geht's an diesem Dienstagmittag mit mehr Hits, mehr Vielfalt.

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4: Ich bin Joshua Heise. Eine Betriebsrente ist die beliebteste Zusatzleistung bei Arbeitnehmerinnen und Arbeitnehmern. Die Allianzversicherung hat gut 160 Unternehmen befragt und herausgefunden, dass vor allem Großkonzerne diesen Benefit anbieten. Kleinere Betriebe mit weniger als 10 Mitarbeitenden eher seltener. Weitere beliebte Benefits sind das Homeoffice und eine betriebliche Krankenversicherung. Der Bundesregierung fehlt das Geld und deshalb soll es bald weniger Förderung von Wärmepumpen und anderen klimafreundlichen Heizungen geben. So steht es in einem Entwurf für den Haushaltsausschuss des Bundestages, der dpa vorliegt. Die Maximalfördersumme soll demnach schrittweise von derzeit 21.000 auf 13.200 Euro sinken. Für Familien und Geringverdiener gibt es Ausnahmen. Nach über einem Jahr hat das Bistum Eichstätt wieder einen Vorsitzenden. Papst Leo XIV. Hat den Freiburger Weihbischof Christian Würz zum neuen Bischof in Eichstätt ernannt. Damit ist der 55-Jährige der jüngste Ortsbischof Deutschlands. Er gilt als moderner, geduldiger und reformbereiter Kleriker. Würz' Vorgänger Hanke war am Pfingstsonntag 2025 vorzeitig zurückgetreten.
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5: A9 Nürnberg Richtung München zwischen Pfaffenhofen und Allershausen. Ein Unfall mit zwei Fahrzeugen. Der Standstreifen ist blockiert. In dem Bereich momentan 3 Kilometer stockender Verkehr. Und weiter auf der A9 Richtung München fahren zwischen Eching und Garching Nord. Achtung, liegen Fahrzeugteile auf der Fahrbahn. Und die B13 auf Höhe der Abzweigung nach Lenting. Nach einem LKW-Unfall sind gerade beide Fahrtrichtungen wegen Reinigungsarbeiten und Bergungsarbeiten gesperrt. Vor Ort ist aber eine Umleitung für euch eingerichtet.
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5: Auf der B16 steht der Blitzer auf Höhe Lindach in der 70er-Zone, in Kipfenberg in der 30er-Zone von Böhming herkommend. In Brunnen wird kurz vor der Abfahrt Gröbern geblitzt, Richtung Edelshausen fahrend und in Buxheim, wenn man Richtung Wolkertshofen unterwegs ist.
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5: Am Ingolstädter Hauptbahnhof schon 28 Grad, in Eichstätt am Residenzplatz messen wir 27 Grad und in Schrobenhausen-Mühlried sind es auch schon warme 28 Grad. Heute heißt es mit Sonne rein, mit Wolken raus. Heute wird es mit der Zeit immer bewölkter bei uns. Trotzdem bleibt es trocken und es wird gut warm. Heute bis zu 31 Grad entlang der Donau. Der Wettertrend. Die Temperaturen legen so eine kleine Achterbahnfahrt hin. Heute ist so warm, dafür morgen kaum mehr als 24 Grad. Ab Donnerstag geht es dann aber wieder in Richtung 30 Grad Marke. Und so heiß geht es auch erstmal bei uns weiter. Morgen wird es auch nochmal bewölkt. Ab Donnerstag aber wieder passend zu den heißen Temperaturen. Viel Sonnenschein.
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1: Mit unseren Lokalreportern wisst ihr immer Bescheid, was sich bei euch so tut in der Region. Wir waren für euch wieder unterwegs und über dieses Thema hier sprechen wir gleich genauer.
2: In 1,5 Wochen rollt sie wieder durch die Region, die Donau Classic. Alles dabei, was die Herzen von Oldtimer-Fans höher schlägen lässt, reden wir gleich drüber hier bei Radio Inn.
1: Und davor kriegt ihr was zum lauter Drehen. Es wird gleich kultig mit Deep Blue Something und Breakfast at Tiffany's. Das waren die 90er. War ja auch so die Ära der Girlbands. Und was damals gut funktioniert hat, das klappt sicherlich auch heute noch. Cat's Eye ist eine Castingband von heute aus den USA, sind gerade sehr erfolgreich mit ihrer Hitsingle Gabriella. Und die hört ihr jetzt.

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1: Wenn die Oldtimer wieder durch die Landschaft gleiten und röhren, dann ist Juli und Zeit für die Donau-Classic. In 1,5 Wochen stehen 140 Teams mit ihren Old- und Youngtimern an der Startlinie in Ingolstadt. Neu in diesem Sommer, am 16. Juli, also am Abend vor den Touren, gibt's die Donau-Classic Welcome Lounge am Autohaus Rutzki im Interpark. Mit Organisatorin Julia Hallauer.
2: Am Donnerstag bei unserem Donau-Classic Welcome-Abend sind auch Zuschauer sehr herzlich erwünscht. Es geht los um 17 Uhr und dann können sich einfach die Zuschauer mal einen kleinen Eindruck verschaffen, bevor die ganzen Fahrzeuge auf die Strecke gehen. Es wird auch ein Lichtschrankentraining geben für die Teilnehmer und da wird man die Autos dann auch beim Rollen sehen können.
1: Und dann geht's auf die Strecke, 2 Tage lang, vom 17. und 18. Juli. Es gibt einiges zu sehen auf den Touren, von Karlskron über Dollenstein bis Riedenburg und zwischen Ingolstadt und Saal. Vom Sportquattro über einen McLaren bis zum ältesten Teilnehmerauto aus dem Jahr 1928. Robert Faber von der Donau Classic.
3: Das ist ein Ford Model A und es wurde millionenfach verkauft, weil das war sehr robust und vergleichsweise bezahlbar.
1: Nur ein Teilnehmer ist noch mal 3 Jahre älter. Mit seinen 101 Jahren ist auch Joachim Hess wieder dabei, als Beifahrer. Und am schönsten ist dann die Zieleinfahrt am 18. Juli ab 15.50 Uhr mit Radio Inn am Enso Hotel direkt neben der Saturn Arena. Also schon mal fett im Kalender anstreichen.
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8: Mit Verena Paulik, das Bistum Eichstätt hat einen neuen Bischof. Es ist der Freiburger Weihbischof Christian Würz. Der 55-Jährige wurde vor kurzem im Dom vorgestellt. Er folgt damit Gregor Maria Hanke, der im vergangenen Jahr zurückgetreten war. In Neuburg sind Vandalen in den vergangenen Tagen unterwegs gewesen. Sie beschädigten Fenster an der Mittelschule in der Grünauer Straße. Außerdem wüteten Unbekannte auf einer Baustelle am oberen Tor. Dort schlugen sie ebenfalls ein Fenster ein. Im Innenbereich brachen sie Werkzeugkisten auf und versprühten den Schaum eines Feuerlöschers. Insgesamt entstand über 2000 Euro Schaden. Eine der größten Oldtimer-Rallys in Deutschland geht an die Startlinie. Vom 16. bis 18. Juli rollt die Donau-Classic durch die Region. Neu in diesem Jahr ist unter anderem die Zieleinfahrt am Samstagnachmittag in Ingolstadt am Enso-Hotel gegenüber der Saturn-Arena. 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
9: A9 München Richtung Nürnberg zwischen Greding und Hilpoltstein, da hat's gekracht. Vorsicht bitte, die Unfallstelle ist noch ungesichert. Die A9 Nürnberg in Richtung München zwischen Denkendorf und Lenting, ein Unfall mit 2 Fahrzeugen und ähnliche Situation etwas weiter, auch zwischen Pfaffenhofen und Allershausen, da hat's auch gekracht. Momentan in diesem Bereich 3 Kilometer stockender Verkehr. Und nochmal die A9 Richtung München zwischen Eching und Garching Nord, Achtung, liegen Fahrzeugteile auf der Fahrbahn. Und wichtig, die B13 auf Höhe der Abzweigung nach Lenting sind momentan noch beide Fahrtrichtungen gesperrt. Da gab es nicht einen LKW-Unfall. Vor Ort ist eine Umleitung eingerichtet.
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9: Auf der B16 steht der Blitzer auf Höhe Lindach. In Kipfenberg, wenn man von Böhminger kommt, in der 30er-Zone. In Brunnen wird kurz vor der Abfahrt Gröbern geblitzt, Richtung Edelshausen fahrend. Und in Buxheim Richtung Wolkertshofen. Auch hier momentan ein Blitzer. Danke an alle unsere fleißigen Blitzermelder.
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9: Heute heißt es mit Sonne rein, mit Wolken raus. Heute wird es mit der Zeit immer bewölkter bei uns. Trotzdem bleibt es trocken und es wird gut warm. Heute bis zu 31 Grad entlang der Donau. Der Wettertrend. Die Temperaturen legen so eine kleine Achterbahnfahrt hin. Heute ist so warm, dafür morgen kaum mehr als 24 Grad. Ab Donnerstag geht es dann aber wieder in Richtung 30 Grad Marke. Und so heiß geht es auch erstmal bei uns weiter. Morgen wird es auch nochmal bewölkt. Ab Donnerstag aber wieder passend zu den heißen Temperaturen viel Sonnenschein.

Mit Treffpunkt Mittag geht's entspannt durch den Dienstag. Heute ist ein ganz besonderer Feiertag. Heute ist nämlich der Tag der Schokolade. Okay, bei mir ist jeder Tag der Tag der Schokolade, aber heute eben ganz amtlich. Also gönnt euch, meine Lieben. Gerade jetzt in der Mittagspause darf es gerne Schokolade sein. Ist gut für den Kreislauf, natürlich auch in Schokoladeneisform. Zucker pusht euch rein in die zweite Tageshälfte und mit Zucker für die Ohren geht's weiter hier in Treffpunkt Mittag. 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
3: Ich bin Joshua Heise. Die rechtspopulistische Parteienfamilie Europa der souveränen Nationen, kurz ESN, soll überprüft werden. Dafür hat das Europäische Parlament gestimmt. Die zuständige Aufsichtsbehörde soll nun prüfen, ob die ESN, der auch die AfD angehört, gegen EU-Grundwerte verstößt. Ist das der Fall, droht der Verlust des Parteienstatus und damit von EU-Fördergeldern. Familienministerin Prien will das Elterngeld reformieren. Zum einen soll die Bezugsdauer von 14 auf 12 Monate sinken. Zum anderen müssen beide Elternteile mindestens 3 Monate berufliche Auszeit nehmen, um die Förderung zu bekommen. Kritik kommt unter anderem von der grünen Fraktionsvize Kahn. Sie sagt, wer beim Elterngeld den Rotstift ansetze, sende ein fatales Signal an Familien im Land. Die Kriege von heute werden vor allem per Drohne geführt. Darauf will sich die NATO vorbereiten. Wie Generalsekretär Rutte am Rande des NATO-Gipfels in Ankara angekündigt hat, sollen in den nächsten 5 Jahren über 40 Milliarden Dollar investiert werden, um die Drohnenabwehr aufzustocken. Zudem sollen bis Ende 2027 5-mal so viele Soldaten wie bisher für den Einsatz von Drohnen ausgebildet werden. Seeblick oder doch Alpenpanorama? Bei Ferienhäusern ist vor allem die Lage preisentscheidend. Ein aktuelles Immowelt-Ranking zeigt, der mit Abstand teuerste Ferienort Deutschlands ist Kampen auf Sylt mit einem Quadratmeterpreis von über 24.000 Euro. In den Bergen führt eine Gemeinde am Tegernsee das Ranking an. In Rottach-Egern kostet der Quadratmeter rund 12.000 Euro.
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4: Auf der A9 München nach Nürnberg zwischen Manching und Ingolstadt Süd ein Unfall mit LKW, der Standstreifen ist hier blockiert. Auch auf der A9 nach Nürnberg Vorsicht zwischen Greding und Hilpoltstein, da läuft eine Unfallaufnahme, der rechte und mittlere Fahrstreifen blockiert. Gegenrichtung A9 Nürnberg München zwischen Denkendorf und Lenting ein Unfall mit 2 Fahrzeugen, es staut sich. Und B13 Abzweigung nach Lenting nach einem LKW-Unfall sind beide Fahrtrichtungen wegen Reinigungsarbeiten und Bergungsarbeiten gesperrt. Eine örtliche Umleitung ist eingerichtet.
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6: Auf der B16 steht der Blitzer auf Höhe Lindach. In Kipfenberg, wenn man von Böhming her kommt, in der 30er-Zone. In Brunnen wird kurz vor der Abfahrt Gröbern geblitzt, Richtung Edelshausen fahrend. Und in Buxheim Richtung Wolkertshofen. Auch hier momentan ein Blitzer. Danke an alle unsere fleißigen Blitzermelder.
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6: Der Himmel zieht heute langsam den Wolkenvorhang zu. Das heißt, für uns im Laufe des Nachmittags strömen immer mehr Wolken zu uns in die Region. Und auch wenn es nicht immer so aussieht, es bleibt aber trocken. Zumindest von oben, denn bei 31 Grad ist heute ganz schön Schwitzen angesagt. Der Wettertrend. Morgen kurzer Knick beim Sommer. Viele Wolken, kaum mehr als 24 Grad. Aber ab Donnerstag kommt die Sonne zurück und die bringt dann auch sommerliche Temperaturen von um die 30 Grad mit. Und so geht's dann auch die nächsten Tage weiter.
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2: Morgen Nachmittag wird der Ingolstädter Klenzepark wieder zum sportlichen Mittelpunkt der Stadt. Beim Firmenlauf sind Hobbysportler auf der 5,5 Kilometer langen Strecke entlang der Donau unterwegs. Das Rahmenprogramm mit Moderation beginnt um 17 Uhr, der Lauf startet um 18 Uhr. Tja, und 2 Stunden später ist große Siegerehrung auf der Bühne im Klenzepark und danach wird mit Live-Musik bis 22 Uhr gefeiert. Zu einem Abend mit Tropical Country Music lädt die Haifischbar in Eichstätt übermorgen, also am Donnerstag, ein. Dann spielt abends die Band Key West Riders. Der Eintritt ist frei. Außerdem ist an der Uni Hofgartenfest. Das hat schon eine ewig lange Tradition. Studierende, Dozentinnen und Dozenten und die Eichstätter Bevölkerung treffen sich hinter der Sommerresidenz und feiern. Die Musik liefern studentische Bands, Tanzaufführungen sind auch geplant und ebenfalls sehr traditionell gibt es auf der Bühne auch die Siegerehrung für das Fußballturnier der Universität, den Präsi Cup. Alles am Donnerstag von 18 Uhr bis Mitternacht. Am Freitag dann sind der Chor und das Orchester der Hochschule für katholische Kirchenmusik und Musikpädagogik in Regensburg. Ab 19 Uhr erklingt in Münster die Sinfonie Nummer 2 von Felix Mendelssohn Bartholdy. Der Eintritt ist frei, Spenden sind erwünscht.
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11: A9 München nach Nürnberg zwischen Manching und Ingolstadt Süd, ein Unfall mit LKW, der Standstreifen blockiert. Auch auf der A9 nach Nürnberg zwischen Greding und Hilpoltstein läuft eine Unfallaufnahme. Der rechte Fahrstreifen blockiert. Es staut sich auf 3 Kilometer eine knappe halbe Stunde plus. A9 Nürnberg München, die Gegenrichtung zwischen Denkendorf und Lenting, ein Unfall mit 2 Fahrzeugen. Und B13 Abzweigung nach Lenting. Nach einem LKW-Unfall sind beide Fahrtrichtungen wegen Reinigung und Bergungsarbeiten gesperrt. Eine örtliche Umleitung ist eingerichtet.
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12: Auf der B16 steht der Blitzer auf Höhe Lindach. In Kipfenberg, wenn man von Böhminger kommt, in der 30er-Zone. In Brunnen wird kurz vor der Abfahrt Gröbern geblitzt, Richtung Edelshausen fahrend. Und in Buxheim Richtung Wolkertshofen. Auch hier momentan ein Blitzer. Danke an alle unsere fleißigen Blitzermelder.
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12: Der Himmel zieht heute langsam den Wolkenvorhang zu. Das heißt, für uns im Laufe des Nachmittags strömen immer mehr Wolken zu uns in die Region. Und auch wenn es nicht immer so aussieht, es bleibt aber trocken. Zumindest von oben, denn bei 31 Grad ist heute ganz schön Schwitzen angesagt. Der Wettertrend. Morgen kurzer Knick beim Sommer. Viele Wolken, kaum mehr als 24 Grad. Aber ab Donnerstag kommt die Sonne zurück und die bringt dann auch sommerliche Temperaturen von um die 30 Grad mit. Und so geht's dann auch die nächsten Tage weiter.
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11: Radio in am Dienstagnachmittag und Habemus Bischof, also das Bistum Eichstätt, hat einen neuen Oberhirten und der kommt aus Freiburg. Die Hintergründe in den Regionalnachrichten um 17:30.
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12: Ich bin Joshua Heise. Der Konsum von Drogen hat im letzten Jahr knapp 2200 Menschen in Deutschland das Leben

0: gekostet. Laut dem Bundesdrogenbeauftragten Streeck ein neuer Höchstwert. Besonders alarmierend, jeder vierte Drogentote war unter 30 Jahre alt. Zudem hat sich die Zahl der Todesfälle bei der Gruppe U20 seit 2021 fast verdoppelt. Streeck macht hier vor allem Mischkonsum von Drogen mit Alkohol verantwortlich. Die Bundesregierung will den sogenannten Kindersofortzuschlag in Höhe von 25 Euro abschaffen. Das sorgt für Kritik. Linken Fraktionschefin Reichinek sagte der Rheinischen Post, der Verlust des Zuschlags tue Familien ohne bzw. mit geringem Einkommen besonders weh. Es brauche stattdessen eine echte Kindergrundsicherung, die Kinderarmut wirksam bekämpfe. Die einen horten für den Ernstfall Konserven, die Bundesregierung Gas. Laut einer Sprecherin des Wirtschaftsministeriums soll eine nationale Gasreserve eingerichtet werden. Damit soll plötzlichen Importausfällen, etwa durch Angriffe auf Pipelines, vorgebeugt werden. Die Reserve soll über mehrere Jahre aufgebaut werden und einen Umfang von 24 Milliarden Kilowattstunden haben. Belgiens Fußballer haben den 4:1 Erfolg im WM-Achtelfinale gegen Gastgeber USA ausgiebig gefeiert. Auch mit einer Spitze gegen US-Präsident Trump. Die belgische Nationalmannschaft postete im Netz ein Foto von Torschütze Lukaku, dazu der Text Overturn this, also mach das mal rückgängig. Das ist als Anspielung darauf zu deuten, dass Trump vor dem Spiel bei der FIFA interveniert hat und so letztlich die Rotsperre von US-Stürmer Balogun aufgehoben wurde.
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2: 2:35, bisschen was los. Die A9 Fahrt Richtung Nürnberg. Zwischen Allershausen und Pfaffenhofen Vorsicht, Reifenteile auf der Fahrbahn und ein defekter LKW am Standstreifen. Weiter Richtung Nürnberg. Zwischen Grieding und Hilpoltstein 5 Minuten mehr, 1 Kilometer Stau, Unfallaufnahme, der rechte Fahrstreifen blockiert. Die Kreisstraße 21 ist gesperrt und zwar in beiden Fahrtrichtungen. Höhe Wettstetten gab es einen Unfall mit einem LKW, da laufen die Bergungs- und Reinigungsarbeiten. Das Ganze dauert voraussichtlich bis 17 Uhr. Umleitung ist eingerichtet.
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2: Die A9 Richtung Nürnberg wird der Abstand gemessen. Höhe Rastplatz Barerweier und Lindach von Manching kommen. Dankeschön an Ralf und Lukas. Stau oder Blitzer meldet ihr auf der Radio Inn Verkehrshotline und wir sagen es weiter. 0841 303 mal die 9. Das Radio in Wetter, der Dienstag hat's heute ja mal freundlich angehen lassen, liegt aber am Nachmittag ein paar Wolken drauf, trocken bleibt's trotzdem, nur der Wind mischt ordentlich mit bei aktuellen Temperaturen um 28 Grad in Buxheim und 30 Grad in Reichertshofen. Tiefstwerte in der kommenden Nacht zwischen 14 und 17 Grad, morgen der Mittwoch dann etwas frischer, nach wolkigem Beginn zwar mehr Sonne, aber weiter kräftig windig bei bis zu 25 Grad. Der Radio in Wetter Trend. Badesachen mitnehmen am Donnerstag in die Arbeit und danach Sprung ins Wasser, weil deutlich freundlicher, viel Sonnenschein und bis zu 28 Grad.
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2: Schönen Dienstagnachmittag zusammen. Und
5: es macht riesig Spaß und es macht auch Spaß, die Brücke zwischen Ingolstadt und München zu schlagen und immer wieder auch für die Heimatstadt ein bisschen was mitzubringen.
2: Alfred Grob ist vom Ingolstädter Kripo-Chef zum Politiker geworden. Was der CSU-Landtagsabgeordnete aus Gerolfing alles mitbringt aus München und wo es noch Luft nach oben gibt, das erzählt er uns sozusagen im Halbzeitinterview in einer Viertelstunde nach Mehr Hits, Mehr Vielfalt. Gleich mit Jennifer Lopez, If You Had My Love. Und hier ist Kamrat, hier ist Hug Yourself bei Radio Inn. Schönen Dienstagnachmittag.

0: Der Midnight Sky von Miley Cyrus, das ist Radio in 3:15 am Dienstag. Und wir wählen ja alle paar Jahre Politiker und dann ist erstmal Ruhe. Aber was machen die eigentlich die ganze Zeit im Stadtrat, Bundestag oder im Bayerischen Landtag? Guter Zeitpunkt, um nachzufragen, denn für die Landtagsabgeordneten ist gerade Halbzeit. Für Ingolstadt ist Alfred Grob von der CSU in München immer mit Blick auf die Heimatstadt. Denn da stinkt's auch manchmal.
1: Ja, Königgraben war so ein Herzensthema der Bürgerinnen und Bürger. Deshalb habe ich über mehrere Schritte die Fraktionsinitiativen genutzt, um insgesamt 1,4 Millionen aufzustellen. Wir machen jetzt eine kleine Kläranlage, sage ich mal vorhin hin. Wir werden Algen entfernen, sodass die Künette hoffentlich in Bälde wieder schön ist und deutlich mehr Wasser hat.
0: Darüber hinaus hat Alfred Grob als ehemaliger Kripo-Chef auch für mehr Personal bei der Polizei in Ingolstadt gesorgt. Und Rettungshubschrauber dürfen jetzt abends länger fliegen. Der Antrag ist seit Mai durch. Aber es gibt auch Grenzen bei Problemlösungen. Oder sagen wir mal so, Prioritäten. Ob als Landtagsabgeordneter oder auch im Stadtrat.
1: Ich habe keinen Koffer voll Geld dabei, um zu sagen, lass uns das Theater jetzt schnell machen. Ich gehe mit meiner Frau zusammen wahnsinnig gern in Theater. In Ingolstadt, in München und auch anderswo. Und es ist mir eine Herzensangelegenheit, hier auch eine Lösung zu finden. Aber die Priorisierung muss sein: Schulen, Krankenhaus.
0: Der CSU-Landtagsabgeordnete Alfred Grob aus Ingolstadt. Wie für seine Kollegen ist auch für den Ingolstädter gerade Halbzeit in der aktuellen Legislaturperiode.
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0: Dancing in the Flames von The Weeknd. Radio in um 3 Minuten vor 4:30. Es ist Dienstagnachmittag und nichts gibt's umsonst. Ja, und teurer wird auch noch alles. Beispiel, bitte schön, aktuelle Meldung, weil der Supermarkteinkauf dürfte bald teurer werden. Denn die Bundesregierung hat jetzt die Vorgabe der EU-Plastiksteuer umgesetzt. Und damit werden ab 2027 in Plastik verpackte Produkte besteuert.
1: Ah.
0: Viele Firmen werden die Verpackung dann wohl einfach weglassen. Ja, ich freue mich jetzt schon auf den Moment, wenn mir die Aldi-Verkäuferin den losen Heringssalat direkt aufs Kassenband klatscht. Mahlzeit. Mehr Hits, mehr Vielfalt, komplett unverpackt. Das bekommt er von uns in der kommenden halben Stunde mit Ed Sheeran, das Castle on the Hill, und Michael Schulte, Love Sick bei Radio.
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0: Um 15:30 Uhr, 3:30, 4:30.
10: Mit Kerstin Schulz. Papst Leo hat entschieden. Der Freiburger Weihbischof Christian Wirz wird neuer Bischof von Eichstätt. Die Ernennung wurde heute gleichzeitig in Rom, Freiburg und im vollbesetzten Eichstätter Dom bekannt gegeben. Christian Wirz wurde 1971 in Karlsruhe geboren und studierte zunächst Jura. Während seines anschließenden Theologiestudiums promovierte er parallel in Kirchenrecht. 2006 wurde er zum Priester geweiht. Unter anderem war der neue Bischof Stadtdekan von Freiburg und seit 2019 auch Weihbischof im Erzbistum Freiburg. Bei Unfällen in der Region sind gestern mehrere Menschen verletzt worden. Dazu entstand hoher Schaden. Am Nachmittag wollte auf Höhe der Staustufe bei Bergheim ein Autofahrer nach links auf den Parkplatz abbiegen. Zwei hinter ihm fahrende Wagen fuhren auf. Zwei Personen wurden bei dem Unfall verletzt. Es entstand etwa 55.000 Euro Schaden. Und auch in Wollensach waren Wagen aufeinander gefahren, nachdem ein Kleintransporter angehalten hatte, um abzubiegen. Dort entstand 35.000 Euro Schaden. Eine Person wurde verletzt. In Eichstätt hat gestern Nachmittag eine betrunkene Polizistin attackiert. Die Beamten waren am Nachmittag in die Luitpoldstraße gerufen worden, weil dort eine stark alkoholisierte und offensichtlich hilfsbedürftige Frau unterwegs war. Die Frau wurde aggressiv und ging auf die Einsatzkräfte los. Eine Polizistin wurde am Arm verletzt. Ein Alkoholtest bei der Frau ergab einen Wert von 3,1 Promille. Sie wurde wegen Eigen- und Fremdgefährdung ins Klinikum Ingolstadt eingeliefert. Einige Stunden später randalierte ein Mann im Eichstätter Krankenhaus. Er wollte die Notaufnahme unbedingt verlassen, trat nach medizinischem Personal und dem Polizeibeamten. Der 46-Jährige trat und spuckte um sich. Er wurde auf einem Fixierbett gesichert. Ein Alkoholtest bei ihm ergab einen Wert von 1,9 Promille. Beide müssen mit entsprechenden Anzeigen rechnen. 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
0: 4:05. Aktuell gesperrt ist die Kreisstraße 21 und zwar Höhe Bettstetten in beiden Richtungen nach einem Unfall mit einem LKW. Da laufen Reinigungs- und Bergungsarbeiten. Voraussichtlich dauert das Ganze bis 17 Uhr. Umleitung ist eingerichtet. Gute Fahrt.
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0: Mit der A9 Richtung Nürnberg, Höhe Baarer Weiher ist ein Abstandsmesser und die Geschwindigkeit wird gemessen in Lindach. Von manchen kommen Dankeschön an Verkehrsmelder Ralf und Lukas. Und Stau oder Blitzer meldet ihr auf der Radio in Verkehrshotline und wir sagen es weiter. 0841 303 mal die 9. Es ist Radio in Wetter und heute ist Sommer mit Föhnfrisur-Garantie. Warm, trocken, Sonne und Wolken und Westwind zum mit der Zunge schnalzen. Bei aktuellen Temperaturen um 29 Grad in Königsmoos und Pförring. Die Tiefstwerte in der kommenden Nacht zwischen 14 und 17 Grad. Dazu wird dann langsam aber sicher auch der Wind weniger. Morgen der Mittwoch etwas frischer. Geht wolkig los, wird dann zunehmend freundlich bei bis zu 25 Grad. Der Radio in Wetter trennt am Donnerstag wieder mit Badewetter und viel Sonnenschein bei bis zu 28 Grad.
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0: Tja, und es gibt ja immer wieder durchaus spannende Fragen, wie zum Beispiel, was ist der Sinn des Lebens und wie lange dauert eigentlich ein Fußballspiel? Die Antwort auf letztere Frage, mindestens 96 Minuten, ja, seit es Trinkpausen gibt. Aber wir stellen gleich bei den Fußballfüchsen von Radio in die ganz große Frage rund ums Abseits. Nach mehr Hits, mehr Vielfalt mit The Cure Friday, I'm in Love. Und hier ist Nico Santos mit Fastboy. Hier ist Where You Are. Schönen Nachmittag.

0: Klassik neu bei Radio in Michael Schulte um 3:45 an diesem Dienstagnachmittag. Und es gibt eine Frage oder vielmehr die Frage, die im Fußball immer gestellt wird, egal ob WM ist oder auch nicht. Und genau diese Frage beantworten heute unsere Fußballfüchse Leo und Niki.
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4: Unser Thema heute ist das Ding, wenn die Fahne hochgeht. Abseits. Könnt ihr Abseits in einem Satz erklären?
3: Ich probier's mal. Wenn der letzte Abwehrspieler höher steht als der Stürmer, der halt näher zum Tor steht,
4: ja,
3: ist es Abseits. Also, und es wird immer bei Ballabgabe.
5: Wenn der Stürmer, also der halt vorne ist, näher
3: zum Tor steht als der letzte Verteidiger.
5: Ja.
4: Im Moment der Ballabgabe.
3: Ja, im Moment der Ballabgabe. Aber wenn er zum Beispiel bei der Ballannahme davor steht, juckt es keinen.
4: Okay.
3: Aber es ist so, dass das Abseits nur für Körperteile zählt, mit dem einem Tor geschossen wird. Wenn zum Beispiel der komplette Arm drüber ist,
4: das ist wichtig.
3: Zählt's nicht.
4: Also im Prinzip ganz einfach.
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0: Take This Heart, Ray Garvey bei Radio Inn um 4:04. Ich bin immer noch einigermaßen fassungslos wegen diesem Anruf von Donald Trump bei Gianni Infantino wegen einer roten Karte für die US-amerikanische Fußballnationalmannschaft. Was kommt als nächstes? Ruft Markus Söder beim DFB an und nächste Woche schon spielt dann der FC Ingolstadt in der ersten Fußball-Bundesliga. Um Gottes Willen. Also da kommt man ja auf dumme Gedanken. Komm, was Schönes. Das ist schön. Oh ja. Die 80er Jahre. Mehr Hits, mehr Vielfalt in der kommenden halben Stunde mit Ultravox. Mit George Ezra. Blame it on me. Das ist Radio Inn. Gleich hier nach 4.
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0: Radio Inn am Dienstag Feierabend hier und seit heute Mittag Punkt 12 Uhr hat das Bistum Eichstätt einen niegelnagelneuen Bischof und der kommt zu Wort zum ersten Mal bei uns Radio Inn in den Regionalnachrichten um 12:30.
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11: Ich bin Joshua Heise. Die Debatte um die geplante geänderte Attestpflicht bei Krankheit dauert an. Der Dachverband der Betriebskrankenkassen weist darauf hin, dass nicht kurze Erkältungen Kostentreiber sind, sondern lange schwere Krankheiten. Die Bundesregierung verspricht sich durch das Arztattest ab dem ersten Tag weniger Krankmeldungen, mehr Leistung, geringere Kosten für Unternehmen und einen Impuls für die Wirtschaft.

0: Wer ein Kind bekommt, geht häufig in Elternzeit. Diese soll nach Plänen von Familienministerin Prien von 14 auf 12 Monate verkürzt werden und auch nur bezahlt werden, wenn beide Elternteile mindestens 3 Monate eine berufliche Auszeit nehmen. Gleichzeitig soll aber der Mindestbetrag von 300 auf 330 Euro und der Höchstbetrag von 1.800 auf 1.900 Euro steigen. Ein Berufungsgericht in Paris hat die Verurteilung von Marine Le Pen bestätigt. So muss die Rechtspopulistin 1 Jahr mit einer Fußfessel verbringen, allerdings ist die Amtssperre für öffentliche Ämter verkürzt worden. Damit könnte Le Pen nächstes Jahr bei der Präsidentschaftswahl in Frankreich kandidieren. Ob sie das auch tun wird, will sie am Abend im französischen Fernsehen bekannt geben. Bei der Fußball-WM in den USA, Mexiko und Kanada wird heute Abend das Achtelfinale abgeschlossen. Zunächst trifft um 18 Uhr Weltmeister Argentinien mit Lionel Messi auf Ägypten. Im Anschluss spielt die Schweiz gegen Kolumbien. Hier ist Anstoß um 22 Uhr. Die Sieger der beiden Partien treffen im Viertelfinale aufeinander.
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2: 2:04, feierabendlicher Stop-and-Go-Verkehr auf der A9, Fahrt Richtung Nürnberg zwischen Ingolstadt Süd und Nord, wegen der handelsüblichen Baustelle hier. Aber halb so wild aktuell. Bisschen härter trifft's uns auf der Kreisstraße 21 Höhe Wettstetten. Die ist in beiden Fahrtrichtungen gesperrt nach einem Unfall mit einem LKW. Da laufen Reinigungs- und Bergungsarbeiten, dauert voraussichtlich bis 17 Uhr. 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Hätten wir für euch die A9 Fahrt Richtung Nürnberg, Höhe Rastplatz Barer Weiher, ein Abstandsmesser und in Lindach von Manching kommend. Stau oder Blitzer, wenn ihr seht, dann macht es so wie Holger, Ralf und Lukas, die bei uns angerufen haben. Einfach melden auf der Radio in Verkehrshotline, was ihr gesehen habt und wir sagen es weiter. 0841 303 mal die 9.
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2: Das Radio in Wetter, trocken, warm, Sonne kann sich zwar zwischendrin mal zeigen, ansonsten haben wir doch viele Wolken und kräftig Wind. Ja, es ist Freibad-Ausredenheft, ist gefüllt, ab Donnerstag dann übrigens nicht mehr, dann wird's wirklich traumhaft. Aktuelle Temperaturen um 28 Grad in Altmannstein und Weicheren, die Tiefstwerte in der kommenden Nacht zwischen 14 und 17 Grad. Morgen wird's zugegeben etwas frischer, schuld daran der kräftige Wind, ansonsten Sonne und Wolken im Wechsel, weitestgehend trocken. 20 bis 25 Grad und der Radio in Wettertrend wieder mit Sommergefühlen ab Donnerstag mit mehr Sonnenschein und Temperaturen bis ran an die 28 Grad Marke.
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2: Tja, schönen Feierabend und wenn wir schon sommerliche Temperaturen haben, Zeit, die Donau zu durchschwimmen. Josef Hess ist gerade mal unterwegs bis zum Schwarzen Meer. Schwimmend. Die Elbe und den Rhein hat er schon geschafft. Jetzt ist die Donau dran und wo er gerade bei uns hier in der Region unterwegs ist und wie er das macht, sprechen wir drüber auf dem Weg nach Hause nach Britney Spears. Oops, I did it again. Und hier ist Holly Humberstone. Hier ist To Love Somebody. Ein schönen Feierabend.

0: Blame It On Me von George Ezra. Das ist Radio Inn. Schönen Feierabend, Viertel nach vier haben wir's. Das Ziel ist klar, ja, also die Donau einmal durchschwimmen. Das sind über 2800 Kilometer. Ja, Josef Hess macht es gerade und das ist einfach nur, Entschuldigung, krass. Vergangenen Samstag ging's los an der Quelle in Donaueschingen. Heute ist er bei uns. In Neuburg war er gegen Mittag. Zeit für Sightseeing eher weniger.
1: Also zum Sightseeing leider nicht. Ich habe eine kleine Tochter zu Hause, die 2 Monate nach Start Geburtstag hat. Das heißt, ich habe ordentlich Zeitdruck, dass ich auch wieder nach Hause komme. Zum Übernachten werde ich rauskommen. Aber ansonsten ist wirklich das Ziel, dass man 10 bis 12 Stunden im Wasser ist. Auch dann Mittagessen oder auch so die kleinen Verpflegungen zwischendrin im Wasser zu sich nimmt, um eben möglichst viel Strecke zu machen.
0: Ja, kann man sich da einfach treiben lassen, oder?
1: Ja, das gibt ja immer so diesen Standardwitz von wegen, oh, der schwimmt ja flussabwärts, das ist ja gar keine Herausforderung. Man muss einfach sich als Vergleich vielleicht vornehmen, 10 bis 12 Stunden kraulen.
0: Ja, und das 60 Tage lang. Respekt. Und warum macht man das? Ja, erstens Abenteuer, zweitens Bewusstsein für Gewässerschutz schaffen. Extremflussschwimmer Josef Hess unterwegs in der Donau vom Schwarzwald ins Schwarze Meer. Aktuell ist er genau hier bei uns in der Region unterwegs.
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0: So Shy von Imani. Das ist Radio Inn um gleich 5:30 von unserem Donauschwimmer. Gibt's neue Nachrichten, schwimmt ja bis ins Schwarze Meer und hat vor wenigen Minuten Gerolfing passiert, ist also jetzt gerade Richtung Ingolstadt unterwegs. So, und bleiben wir mal im Wasser, weil aktuelle Meldung: Deutschland winkt ein fetter Rüstungsdeal, Kanada will 12 U-Boote für bis zu 61 Milliarden Euro beim deutschen Hersteller TKMS kaufen. Ja, mit diesen U-Booten kann man so gut untertauchen wie Julian Nagelsmann nach der Fußball-WM. Mehr Hits, mehr Vielfalt, oh Gott, ich sehe schon wieder die Protestmails. In der kommenden halben Stunde mit Hurts und Purple Disco Machine, das Wonderful Life und Madonna, das Material Girl bei Radio Inn. Schönen Feierabend.
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0: Es ist 16.30 Uhr, 5:30.
7: Mit Kerstin Schulz. Er war ein unbeschriebenes Blatt im Bistum Eichstätt und jetzt ist er der neue Bischof. Papst Leo XVI. Hat den bisherigen Freiburger Weihbischof Christian Würz ernannt. Das ist heute zeitgleich in Rom, im vollbesetzten Dom in Eichstätt und in Freiburg bekannt gegeben worden. Bischof Christian Würz freut sich auf die Menschen hier.
8: Es ist das erste Mal, dass ich jetzt in Eichstätt bin. Ich weiß noch gar nicht so recht, was mich hier erwartet. Aber ich bin auch mitten in einer großen Vorfreude hier angekommen, weil ich jetzt einfach froh bin, auch hier die Menschen kennenzulernen, für die ich als Bischof bestellt bin.
7: Der 55-Jährige gilt in der Bischofskonferenz als reformorientiert und als Brückenbauer. Er hatte zunächst Rechtswissenschaften und anschließend noch Theologie studiert. 2006 wurde Christian Würz zum Priester geweiht. Schwerer Verkehrsunfall am Morgen zwischen Ettingen und Lippertshofen. Dort sind ein Kleinwagen und ein LKW zusammengestoßen. Das Auto wurde in die Böschung geschleudert. Der mit Paletten beladene Lastwagen kam ebenfalls von der Straße ab. Der Tank wurde beschädigt, es lief Diesel aus. Der musste abgetragen werden. Die Straße war deshalb gesperrt. Beide Fahrer kamen mit Verletzungen ins Krankenhaus. Eine Zivilstreife der Verkehrspolizei Ingolstadt hat gestern 4 Diebe auf frischer Tat ertappt. Die Männer waren den Beamten auf der Rastanlage Köschinger Forst aufgefallen, weil sie aus einem Sprinter Gegenstände ausgeladen und in ein Auto eingeladen haben. Bei der Kontrolle stellte sich heraus, dass sich die 4 Rumänen illegal an dem Transporter eines großen Internetanbieters bedient haben. 5 Fernseher, 5 Staubsauger, 2 Rasenmäher und 4 TV-Halterungen im Gesamtwert von rund 3.600 Euro waren schon umgeladen. Das Diebesgut wurde sichergestellt und 2 der Täter vorläufig festgenommen, weil sie keinen festen Wohnsitz in Deutschland haben. 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
0: Um 5:02 haben wir aktuell für euch die A9 und zwar Fahrtrichtung München. Zwischen Rastplatz Barerweier West und Langenbruck. Achtung, hier Gegenstände auf der Fahrbahn. Fahrtrichtung Nürnberg ist es 1 Kilometer Stau, 5 Minuten mehr Feierabendverkehr zwischen Ingolstadt Süd und Nord. Und dann hätten wir 5 Minuten mehr auch auf der B13 in Ingolstadt, die Schillerstraße bzw. nördliche Ringstraße zwischen Goethe und Ettinger Straße. Außerdem immer noch gesperrt die Kreisstraße 21 bei Wettstetten nach einem LKW-Unfall. Freigabe für den Verkehr voraussichtlich um 17 Uhr halten wir euch natürlich auf dem Laufenden.
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0: Hätte man die A9 Fahrtrichtung Nürnberg-Höhe, Rastplatz Barerweier, der Abstandsmesser. Und in Lindach von Manching kommen Dankeschön Ralf, Lukas und Holger. Stau oder Blitzer meldet ihr auf der Radio in Verkehrshotline und wir sagen es weiter. 0841 300 3x die 9. So. Das Radio in Feierabendwetter. Der Dienstag war eigentlich bisher ganz brauchbar. Ja, kein Regen, so bis um die 30 Grad dazu. Aber Wind, der die Frisur eher kreativ als sendefertig macht. Mit aktuellen Werten um 28 Grad in Oberdolling und 29 Grad in Brunnen. Tiefstwerte in der kommenden Nacht zwischen 14 und 17 Grad. Dazu beruhigt sich das Wetter dann langsam wieder. Morgen geht's meistens mit mehr Wolken los. Setzt sich die Sonne im Tagesverlauf aber immer mehr durch, dank dem Wind. Werden aber nur noch 20 bis 25 Grad. Das ist ein kurzes Intermezzo, weil zum Wohlfühlen, ehe es wieder richtig Hochsommer wird, Startschuss am Donnerstag, wird freundlicher, bleibt trocken mit mehr Sonnenschein und bis zu 28 Grad.
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0: Tja, und ihr habt es in den Regionalnachrichten um halb gehört. Über ein Jahr haben die Eichstätter gewartet und da ist er. Der neue Bischof heißt Christian Würz, kommt aus Freiburg und hat bis vor kurzem selbst noch nichts von seinem Glück gewusst. Wir stellen euch den Mann vor. Nach mehr Hits, mehr Vielfalt. Der neue Oberhirte fürs Bistum Eichstätt nach Huberstank The Reason. Und hier ist Shabusi, hier ist der Bar-Song bei Radio 1. Schönen Feierabend.

0: Wonderful Life 2025 von Hertz und Purple Disco Machine. Das ist Radio Inn um 16:45. Er war noch nie im Altmühltal und hat es bis vor kurzem selbst auch noch nicht gewusst, dass er dorthin kommt. Aber er ist der neue Bischof von Eichstätt, Christian Würz aus Freiburg. Heute hat er sich vorgestellt im Dom.
1: Ja, liebe Menschen hier in der Diözese Eichstätt, ich freue mich darauf, dass ich nun hier bei Ihnen bin und dass ich Sie nach und nach in der nächsten Zeit kennenlernen darf. War für mich eine völlige Überraschung, weil ich das überhaupt nicht auf dem Schirm hatte. Und von daher eine große Erwartung, was mich jetzt hier eben erwartet.
0: Ja, noch etwas überrascht, aber sympathisch. Würz ist promovierter Kirchenrechtler, aber auch ein erfahrener Seelsorger. Derzeit ist er für die Priesterausbildung im Erzbistum Freiburg zuständig. In der Bischofskonferenz gilt er als reformorientierter und als Brückenbauer. Klingt gut, meinten auch die Menschen heute Mittag im vollbesetzten Eichstätter Dom.
2: Als Jurist sicher einer, der weiß, was er macht. Und ich freue mich auf die nächsten Jahre. Ich hoffe, das wird gut.
3: Ganz sympathisch. Aber wir müssen abwarten.
4: Die Rede hat Mut gemacht. Also Mission ist ein Thema, das mir persönlich sehr am Herzen liegt.
5: Und die Frage ist, wie er mit dem Spagat zwischen Tradition und Aufbruch hier umgeht.
6: Sehr positiv und weltoffen, finde ich.
0: Na dann. Herzlich willkommen in Eichstätt, neuer Bischof.
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0: Dienstag Feierabend, hier ist Radio in ein Dienstag, der sich schon irgendwie sommerlich angefühlt hat, also rein temperaturmäßig, aber ausgesehen hat er so grau mit einem Schleier behaftet, ein Schleier, den ich eigentlich bloß kenne, wenn ich Sonntag früh aufwache und der Samstag wieder viel zu lang. Viel zu lange, gutes Stichwort, haben wir heute gearbeitet. Komm, ab in den Feierabend. In der kommenden halben Stunde mit dem Baker Man laid back bei Radio in. Mit Taylor Swift. Opalite. Das ist Radio Inn gleich hier nach 17 Uhr.
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0: Dienstag Feierabend mit Radio in. Über ein Jahr lang hat man gewartet und seit heute Mittag um 12 ist das Geheimnis gelüftet. Das Bistum Eichstätt hat einen neuen Bischof und wir stellen ihn euch vor in den Regionalnachrichten um 12:30.
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8: Ich bin Joshua Heise. Verleger, Verbände und Oppositionsparteien haben ja schon entrüstet auf die geplante Einschränkung des Informationsfreiheitsgesetzes reagiert. Jetzt kommt auch koalitionsinterne Kritik. Der zuständige SPD-Berichterstatter Schätzel sagte der Mediengruppe Bayern, der Beschluss sei eine de facto Abschaffung des Gesetzes. Mithilfe des IFG waren einst die Maut- und die Maskenaffäre ans Licht gekommen. Der Deutsche Familienverband hat die Elterngeldreformpläne von Familienministerin Prien als Mogelpackung kritisiert. Bundesgeschäftsführer Heimann sagte der Rheinischen Post, die Pläne seien ein schwerer Schlag für junge Familien. Die maximale Bezugsdauer soll auf 12 Monate sinken, die Partnermonate dagegen von 2 auf 3 steigen. Der Verband fordert, den Gesetzentwurf zurückzunehmen.

0: Münchens Oberbürgermeister Krause will gegen das geplante Abschiebeterminal am Münchner Flughafen stimmen. Das hat er der Abendzeitung gesagt. Verhindern kann er es aber nicht, denn Bund und Freistaat Bayern haben im Flughafenaufsichtsrat eine klare Mehrheit. Das Terminal soll künftig bis zu 100 Abschiebungen pro Tag ermöglichen. Das Internationale Olympische Komitee nimmt die nordische Kombination nach über 100 Jahren aus dem Olympiaprogramm. Begründet wird das unter anderem mit geringen Zuschauerzahlen und fehlender Social-Media-Reichweite. Die Frauen waren in der nordischen Kombination bei Olympischen Winterspielen nie startberechtigt. Jetzt werden auch die Männer nicht mehr dabei sein.
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2: 2:05, die A9, Fahrtrichtung Nürnberg, 5 Minuten mehr zwischen Manching und Ingolstadt Nord, das übliche Baustellenspektakel. Die B13 Richtung Eichstätt zwischen Friedrichshofen West und Gabel, 5 Minuten mehr, genauso wie auf der B16 Richtung Neuburg zwischen Weichering und Neuburgbruck. Und 5 Minuten auf der B300 Richtung Münchmünster zwischen Schrobenhausen und Weidhofen. Egal wo ihr unterwegs seid, wir wünschen gute Fahrt.
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2: Hätten wir vom Gerry die A9 Fahrtrichtung Nürnberg am Kindinger Berg. Und wenn ihr was seht, was wir noch nicht melden, dann anrufen oder WhatsApp schicken an die Radio in Verkehrshotline. 0841 303 mal die 9. Das Radio in Feierabendwetter für den Heimweg schaut es wettertechnisch gut aus. Trocken, warm, Sonne, Wolken. Nur beim Radlfahren merkt man den Westwind heute recht deutlich. Das bremst. Und schwitzen tut man trotzdem bei Temperaturen um 29 Grad in Münchmünster und Rennertshofen. Die Tiefstwerte in der kommenden Nacht zwischen 14 und 17 Grad. Morgen, der Mittwoch, dann so ein bisschen zum Durchschnaufen. Ja, erst mit mehr Wolken, dann mit mehr Sonne, weiter Wind und 20 bis 25 Grad. Der Radio in Wettertrend für den Donnerstag nimmt der Sommer wieder richtig Anlauf. Wird freundlicher, trocken, viel Sonne bis zu 28 Grad.
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2: Einen schönen Feierabend zusammen und so richtig groß Urlaub machen. Ja, von den Reisebüros vor Ort bei uns hier perfekt beraten lassen und damit dann auch noch benachteiligten Kindern helfen. Hört sich gut an und funktioniert. Eine niegelnagelneue Aktion, die wir euch vorstellen wollen. Nach mehr Hits, mehr Vielfalt. Hätten wir gleich für euch. Unter anderem Dr. Alban, Sing Halleluja. Und hier ist Miles Smith mit Niall Horan. Hier ist Drive Safe bei Radio Inn.

0: Light, Radio in mit Taylor Swift um 16:45 an diesem Dienstag Feierabend. Wir Deutschen sind ja Reiseweltmeister. Ja, gut so, ich verreise auch gern, denn mit Reisen macht man sich nicht nur selbst eine Freude, sondern kann jetzt auch helfen, und zwar Kindern bei uns in der Region. Achtung, was steckt dahinter? Es geht real und mit harter Währung, weil, denn jetzt ist eine große Aktion angelaufen, die heißt Reisen verändert gemeinsam noch mehr. Zugunsten des Vereins Goals for Kids. Vereinsvorsitzende Stefanie Braunsmäntel erklärt, wie es funktioniert.
1: Aktion funktioniert so, dass Sie eine Reise buchen und bei jeder Reise über 3.000 Euro gehen 50 Euro in unsere Spendenkasse. Die beteiligten Reisebüros, die sehen Sie in einer Übersicht. Das sind alles Reisebüros hier in Ingolstadt. Und damit helfen Sie benachteiligten Kindern in Ingolstadt, in der Region. Das sind eben Kinder aus verschiedenen Einrichtungen, die wir seit vielen Jahren unterstützen und die es im Leben eben ja nicht so gut haben.
0: Und genau jetzt ist die richtige Zeit, denn aktuell im Juli planen erst viele ihren großen Urlaub. Genau die richtige Gelegenheit, direkt ins Reisebüro zu gehen und nicht online zu buchen, sagt Bianca Kühnstetter von Traveler, das Reisebüro in Wettstetten. Sie hatte die Idee.
2: Ja, die Anfragen kommen jetzt rein und wir freuen uns und auch die Kunden freuen sich tatsächlich, wenn sie gebucht haben und wir sagen, Mensch, jetzt tun sie sich nur nicht selbst sich was Gutes, sondern auch Kindern hier in der Region und das ist, also ja, das ist, macht richtig Spaß.
0: Das Ganze unter dem Motto, Reisen verändert gemeinsam noch mehr. Die große Reisespendenaktion bei uns vor Ort, alle beteiligten Reisebüros und natürlich die Infos dazu findet ihr bei uns im Netz unter www.radioin.de.

0: Das Zitronenbäumchen von Fool's Garden blüht auch beim aktuellen Wetter. Radio in um gleich 5:30. So, wir haben Sommer, das Sommerloch steht vor der Tür und damit übrigens auch die alljährliche Debatte um die Sonntagsöffnungszeiten. Ja, täglich, jährlich grüßt das Murmeltier. Nach dem Deutschen Institut für Wirtschaftsforschung haben sich jetzt auch einzelne Politiker von CDU und FDP für Sonntagsshopping ausgesprochen. Gibt's nämlich fast überall in Europa, bloß bei uns nicht. Es wurde aber auch höchste Zeit, muss ich an der Stelle mal sagen, weil langsam kann ich es mir finanziell echt nicht mehr leisten, meinen Wochenendeinkauf immer Sonntag früh im Tankstellenshop zu machen. In diesem Sinne, mehr Hits, mehr Vielfalt auf dem Weg, nein, nicht zum Shopping, sondern nach Hause. In der kommenden halben Stunde mit James Young, Infinity und Martin Garrix mit Ed Sheeran. Repeated bei Radio N.
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0: Es ist 17:30 Uhr, 5:30.
11: Mit Kerstin Schulz. Er war ein unbeschriebenes Blatt im Bistum Eichstätt und jetzt ist er der neue Bischof. Papst Leo XVI. Hat den bisherigen Freiburger Weihbischof Christian Würz ernannt. Das ist heute zeitgleich in Rom, im vollbesetzten Dom in Eichstätt und in Freiburg bekannt gegeben worden. Bischof Christian Würz freut sich auf die Menschen hier.
12: Es ist das erste Mal, dass ich jetzt in Eichstätt bin. Ich weiß noch gar nicht so recht, was mich hier erwartet. Aber ich bin auch mitten in einer großen Vorfreude hier angekommen, weil ich jetzt einfach froh bin, auch hier die Menschen kennenzulernen, für die ich als Bischof bestellt bin.
11: Der 55-Jährige gilt in der Bischofskonferenz als reformorientiert und als Brückenbauer. Er hatte zunächst Rechtswissenschaften und anschließend noch Theologie studiert. 2006 wurde Christian Würz zum Priester geweiht. Schwerer Verkehrsunfall am Morgen zwischen Ettingen und Lippertshofen. Dort sind ein Kleinwagen und ein LKW zusammengestoßen. Das Auto wurde in die Böschung geschleudert. Der mit Paletten beladene Lastwagen kam ebenfalls von der Straße ab. Der Tank wurde beschädigt, es lief Diesel aus. Der musste abgetragen werden. Die Straße war deshalb gesperrt. Beide Fahrer kamen mit Verletzungen ins Krankenhaus. Eine Zivilstreife der Verkehrspolizei Ingolstadt hat gestern 4 Diebe auf frischer Tat ertappt. Die Männer waren den Beamten auf der Rastanlage Köschinger Forst aufgefallen, weil sie aus einem Sprinter Gegenstände ausgeladen und in ein Auto eingeladen haben. Bei der Kontrolle stellte sich heraus, dass sich die 4 Rumänen illegal an dem Transporter eines großen Internetanbieters bedient haben. 5 Fernseher, 5 Staubsauger, 2 Rasenmäher und 4 TV-Halterungen im Gesamtwert von rund 3.600 € waren schon umgeladen. Das Diebesgut wurde sichergestellt und 2 der Täter vorläufig festgenommen, weil sie keinen festen Wohnsitz in Deutschland haben. 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
0: So, zwei nach halb sechs. Die A9 hätten wir, das tägliche Spektakel. Dankeschön, Baustelle. A9 Fahrt Richtung Nürnberg zwischen Ingolstadt Süd und Nord. 5 Minuten mehr. Ebenfalls Richtung Nürnberg zwischen Ingolstadt Nord und Lenting. Achtung, eine Plane im Baustellenbereich auf der Fahrbahn. Die B13 Münchner Straße in Ingolstadt zwischen der B16 bei Oberstimm und der südlichen Ringstraße dauert es aktuell auch 5 Minuten mehr. Und egal wo ihr unterwegs seid, wir wünschen guten und sicheren Verkehr.
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0: Hätten wir die A9 Fahrt Richtung Nürnberg am Kindinger Berg. Dankeschön, Gerry, fürs Melden. Und Stau oder Blitzer meldet ihr auf der Radio Inn Verkehrshotline 0841 300 3x die 9. Und in diesen Sekunden tatsächlich noch eine niegelnagelneue Meldung. Machen wir die nochmal auf. Die A9 Fahrt Richtung München. Vorsicht, Gefahrenmeldung zwischen Altmühltal und Denkendorf. Defektes Fahrzeug auf dem rechten Fahrstreifen. So, jetzt aber. Es Radio in Wetter. Wer heute noch raus will, gute Karten, bleibt trocken, sommerlich warm. Nur Servietten und leichte Gartenmöbel bitte nicht unbeaufsichtigt stehen lassen, sonst sind sie beim Nachbarn. Es weht teilweise richtig kräftig und trotzdem sind es 29 Grad in Karlskron und Adelschlag. Die Tiefstwerte in der kommenden Nacht zwischen 14 und 17 Grad, dann beruhigt sich das Ganze so ein bisschen. Morgen geht es erstmal mit mehr Grau in den Tag rein, also mehr Wolken, weiter Wind. 20 bis 25 Grad maximal. Im Tagesverlauf kommt dann immer mehr die Sonne raus, aber ist jetzt nicht mächtig. So richtig Sommer haben wir dann wieder im Radio in Wettertrend. Für den Donnerstag wird freundlicher, trocken mit viel Sonne und bis zu 28 Grad.
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0: So, und wir stellen feierabendlich die Frage ans Gewissen. Was darf's denn sein? Freibad mit Pommes und Beckenrand oder See mit Natur, Wiese und Mückenabo? Was ist euch bei Hitze lieber? War man mit dem Radio-Innenmikrofon unterwegs? Antworten gibt's auf dem Weg nach Hause nach mehr Hits, mehr Vielfalt. Gleich mit Heavy Cross von Gossip. Und hier ist Mr. Props mit seinen Waves bei Radio Innen. Schönen Feierabend.

0: Infinity von James Young. Es ist Dienstag, Feierabend mit Radio in Zeit für Abkühlung. Ja, direkt nach der Arbeit raus mit Handtuch, Bikini und Snacks ausgerüstet und dann ab an See. Oder doch lieber Freibad?
1: Entschwimmbad. Ich finde es irgendwie cooler, weil da kann man sich auch mal hinlegen und irgendwie, man weiß auch so, was drin ist und so.
2: Badesee. Ist schöner, mehr Natur.
3: Seen in Bayern sind halt voll schön. Da fahre ich safe an See und nicht ins Freibad.
4: An den Badesee. Das ist irgendwie entspannter, da ist meistens weniger los.
5: Ja, ich meine, ich würde auch ins Freibad. Ich habe jetzt auch kein Problem mit Chlor, aber ja, vielleicht mehr die Natur außenrum.
6: Und Badesee ist Natur.
0: Ja. See oder Freibad. Am Ende ist offenbar beides besser als nach Feierabend in der aufgeheizten Wohnung langsam zur Ofenkartoffel zu werden.
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0: 2. Von wegen hier, I can't get no sleep. Bibi Rexha. New Religion in der kommenden halben Stunde. Außerdem Fun und We Are Young. Das sind mehr Hits, mehr Vielfalt. Das ist Radio Inn, gleich hier nach 6.
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0: Radio Inn am Dienstag Feierabend und es ist das große Thema heute in Ingolstadt und der Region, weil nach gefühlt einer Ewigkeit hat das Bistum Eichstätt seit heute Mittag 12 Uhr einen neuen Bischof. Wir stellen ihn euch vor in den Regionalnachrichten um 17:30.
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13: Ich bin Joshua Heise. Familienministerin Prien will das Elterngeld reformieren. Zum einen soll die Bezugsdauer von 14 auf 12 Monate sinken. Zum anderen müssen beide Elternteile mindestens 3 Monate berufliche Auszeit nehmen, um die Förderung zu bekommen. Kritik kommt unter anderem von der grünen Fraktionsvize Kahn. Sie sagt, wer beim Elterngeld den Rotstift ansetze, sende ein fatales Signal an Familien im Land. Der Bundesregierung fehlt das Geld und deshalb soll es bald weniger Förderung von Wärmepumpen und anderen klimafreundlichen Heizungen geben. So steht es in einem Entwurf für den Haushaltsausschuss des Bundestages, der dpa vorliegt. Die Maximalfördersumme soll demnach schrittweise von derzeit 21.000 auf 13.200 Euro sinken. Für Familien und Geringverdiener gibt es Ausnahmen. Nach über einem Jahr hat das Bistum Eichstätt wieder einen Vorsitzenden. Papst Leo XIV. Hat den Freiburger Weihbischof Christian Würz zum neuen Bischof in Eichstätt ernannt. Damit ist der 55-Jährige der jüngste Ortsbischof Deutschlands. Er gilt als moderner, geduldiger und reformbereiter Kleriker. Würz' Vorgänger Hanke war am Pfingstsonntag 2025 vorzeitig zurückgetreten. Tennisprofi Jan-Lennard Struff ist in Wimbledon im Viertelfinale ausgeschieden. Er verlor gegen

0: den Weltranglisten ersten Jannik Sinner aus Italien in 3 Sätzen. Und zum Fußball, Rudi Völler bleibt bis zur EM 2028 DFB-Sportdirektor. Und bei der WM in Nordamerika beginnt in diesen Minuten das Achtelfinale zwischen Argentinien und Ägypten. Ab 22 Uhr spielt die Schweiz gegen Kolumbien.
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2: Ah, Messi gegen Mo Salah, das hat durchaus was. Spannendes Spiel. 6:02 haben wir es. Kommen wir zum Wesentlichen auf den Straßen, damit er rechtzeitig nach Hause kommt. Vorsichtig abfahren auf der A9, Fahrt Richtung Nürnberg. Zwischen Manching und Ingolstadt Süd, hier haben wir ein Holzteil auf der Fahrbahn. Außerdem eine Plane zwischen Ingolstadt Nord und Lenting im Baustellenbereich. Fahrt Richtung München zwischen Altmühltal und Denkendorf. Ein defektes Fahrzeug, hier der rechte Fahrstreifen blockiert.
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2: Hätten wir die A9 Richtung Nürnberg am Kinninger Berg, wie Kolle der Klassiker. Dankeschön, Gary, fürs Melden. Stau oder Blitzer meldet ihr auf der Radio In Verkehrshotline und wir sagen es weiter. 0841 303 mal die 9. Das Radio In Wetter, der Abend bleibt mild und trocken und die Wolken sind zwar da, aber machen jetzt nicht wirklich Ärger. Der Wind, der beruhigt sich später langsam. Aktuelle Temperaturen hätten wir 27 Grad in Kipfenberg und 28 Grad in Ernstgarten. Tiefstwerte morgen früh zwischen 14 und 17 Grad. Morgen geht's dann mit einigen Wolken los, wird im Tagesverlauf aber immer freundlicher, wenn auch windig, bei bis zu 25 Grad. Und vollends badetauglich der Radio In Wettertrend mit dem Donnerstag mit viel Sonne und bis zu 28 Grad.
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2: Dienstag Feierabend ist es und es gibt mal wieder niegelnagelneue Zahlen. 65 Stunden pro Woche online. Ja, bei Jugendlichen ist das Smartphone längst mehr als nur ein Zeitvertreib. Braucht's deshalb jetzt tatsächlich eine klare Altersgrenze für Social Media? Die Diskussion ist mal wieder aufgeflammt. Wir diskutieren mit euch gerne herzlich mit in genau einer Viertelstunde nach Mehr Hits, Mehr Vielfalt. Gleich mit Depeche Mode, Enjoy the Silence. Und hier ist Kamrad, hier ist Be Mine. Schönen Feierabend.

0: Forget Somebody von Tom Gregory. Das ist Radio Inn um 17:15 am Dienstag. Und was denkt ihr? Sollten soziale Medien für Kinder und Jugendliche tabu sein? Und wenn ja, bis zu welchem Alter? Es wird ja häufig diskutiert in den letzten Monaten. Bundesfamilienministerin Karin Prien ist jetzt für eine Grenze von 13 Jahren eingetreten. Erst dann sollten TikTok, Instagram und Co. eigenständig genutzt werden dürfen, sagt sie. Bildungsforscher Klaus Zierer, der geht sogar noch weiter. Er ist Professor an der Universität in Augsburg und sagt:
1: Also ich bin fest davon überzeugt, dass wir eigentlich eine klare Regulierung bis unter 16-Jährige brauchen. Man kann gerne überlegen, ob man zwischen 13 und 16 eine kinderfreundliche Version sozusagen zur Verfügung stellt oder beispielsweise im schulischen Kontext ein geschlossenes Sozialmediennetzwerk zur Verfügung stellt, wo man sozusagen die Kinder heranführt an die Kommunikation.
0: Darum sollte sich das Kultusministerium kümmern, sagt Zierer. Pornos und Hass zum Beispiel sind Dinge, die Kindern und Jugendlichen im Netz oft ungefiltert begegnen. Aber ein großes Problem ist auch schlicht und einfaches Dauerscrollen. Jugendliche sind über 65 Stunden pro Woche mit digitalen Endgeräten im Internet unterwegs, hat eine Postbank-Studie jetzt aktuell gezeigt, auch weil es zum Beispiel bei kurzen Videos auf TikTok nie ein Ende gibt.
1: Das ist ja ein Addictive Design, also ein süchtig machendes Design, das viele Erwachsene nicht beherrschen können. Und von Kindern zu verlangen, das funktioniert nicht. Also ganz klar, Regelung ist aus meiner Sicht da notwendig.
0: Tja, und die Zahl sollte einem wirklich zu denken geben, weil allein bei uns in Deutschland, ja, also aus Sicht einer Expertenkommission, zeigen mittlerweile hier 300.000 Jugendliche Suchtverhalten.
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0: Hungry Eyes, Eric Carmen. Das ist Radio Inn, das ist euer Dienstagfeierabend um gleich 6:30 und auf dem Weg in den Feierabend kann man ja noch was für die Gesundheit tun, weil top aktuell gibt's mal wieder was zu vermelden. Wer regelmäßig Krafttraining macht, der hat laut einer niegelnagelneuen Studie wohl eine höhere Lebenserwartung. Die ideale Krafttrainingszeit ist laut den Forschern 90 bis 120 Minuten pro Woche. Ja, oder wie Ralf Möller und Arnold Schwarzenegger sagen würden, Aufwärmprogramm.
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0: Mehr Hits, mehr Vielfalt. In der kommenden halben Stunde nicht zum Aufwärmen, sondern zum Runterkommen nach dem Dienstagarbeitstag. Mit Capital City, Safe and Sound und Alex Warren, Ordinary bei Radio 1.

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11: Papst Leo hat entschieden. Der Freiburger Weihbischof Christian Würz wird neuer Bischof von Eichstätt. Die Ernennung wurde heute gleichzeitig in Rom, Freiburg und dem vollbesetzten Eichstätter Dom bekannt gegeben. Christian Würz wurde 1971 in Karlsruhe geboren und studierte zunächst Rechtswissenschaften. Während seines anschließenden Theologiestudiums promovierte er parallel in Kirchenrecht. 2006 wurde er zum Priester geweiht. Unter anderem war der neue Bischof Stadtdekan von Freiburg und seit 2019 auch Weihbischof im Erzbistum. Schwerer Verkehrsunfall am Morgen zwischen Etting und Lippertshofen. Dort sind ein Kleinwagen und ein LKW zusammengestoßen. Das Auto wurde in die Böschung geschleudert. Der mit Paletten beladene Lastwagen kam ebenfalls von der Straße ab. Der Tank wurde beschädigt, es lief Diesel aus. Der musste abgetragen werden. Die Straße war deshalb gesperrt. Beide Fahrer kamen mit Verletzungen ins Krankenhaus. Bei Unfällen in der Region sind gestern mehrere Menschen verletzt worden. Dazu entstand hoher Schaden. Am Nachmittag wollte ein Autofahrer auf Höhe der Staustufe bei Bergheim nach links auf den Parkplatz abbiegen. Zwei hinter ihm fahrende Wagen fuhren auf. Zwei Personen wurden bei dem Unfall verletzt. Es entstand etwa 55.000 Euro Schaden. Und auch in Wollensach waren Wagen aufeinander gefahren, nachdem ein Kleintransporter angehalten hatte, um abzubiegen. Dort entstand 35.000 Euro Schaden. Eine Person wurde verletzt.
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12: 6:58, die A9 Richtung Nürnberg, 3 Kilometer stockend, 4 Minuten mehr zwischen Manching und Ingolstadt Nord, zwischen Manching und Ingolstadt Süd. Achtung, hier Gegenstände in Holzteil auf der Fahrbahn. Außerdem zwischen Manching und Ingolstadt Süd eine Nachtbaustelle ab 19 Uhr bis morgen früh um 6 Uhr, der mittlere und der linke Fahrstreifen gesperrt. Zwischen Ingolstadt Nord und Lenting hätten wir aktuell eine Plane im Baustellenbereich auf der Fahrbahn. Und Fahrtrichtung München zwischen Altmühltal und Denkendorf. Defektes Fahrzeug, rechter Fahrstreifen blockiert. Gute Fahrt.
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12: Die A9 Richtung

0: Nürnberg am Kindinger Berg hätten wir. Und wenn ihr was seht, was wir noch nicht melden, anrufen oder WhatsApp schicken. 0841 300 3x die 9. Das Radio in Wetter. Morgen etwas frischer und weiter windig. Bei uns aber meistens trocken. Der Sommer macht nur also kurz einen Gang runter, bleibt aber im Programm, aller spätestens dann schon mit Blick Richtung Donnerstag. Aktuelle Temperaturen um 26 Grad in Kösching und Langenmoosen. Die Tiefstwerte in der kommenden Nacht zwischen 14 und 17 Grad. Morgen der Mittwoch selber tatsächlich mit 20 bis 25 Grad. Ganz angenehm, wenn auch kräftig windig. Frisur festhalten, sonst ist sie weg. Der Radio in Wettertrend ab Donnerstag tatsächlich wieder mit Badewetter, wenn auch noch etwas Wind, viel Sonnenschein, trocken bis zu 28 Grad.
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0: So, und Chronistenpflicht am Dienstag Feierabend, Happy Birthday. Influencer und Entertainer Knossi wird heute 40 Jahre alt. Ja, oder wie Ronaldo sagen würde, bestes Fußballeralter. Kümmern wir uns um die Fußball-WM. Was kommt da heute Abend auf uns zu? Über was wird geredet? Nach mehr Hits, mehr Vielfalt. Haben wir gleich Roxette mit Joyride. Und hier ist Michael Schulte, 5 a.m. Schönen Feierabend.

0: Capital City Safe and Sound. Damit hätten wir es 6:45, Radio Inn am Dienstag Feierabend. Heute der Tag der Schokolade, beziehungsweise der Schoki. Ja, wenn das mal kein gutes Omen für die Schweizer im WM-Achtelfinale heute Abend ist. Was ist sonst los bei der WM? Donald Trump hat zugegeben, ihr habt's mitbekommen, dass er wegen einer roten Karte bei FIFA-Boss Infantino angerufen hat. Merke, wenn's Unklarheiten gibt bei der WM, ist der Videoschiri nicht im Kölner Keller, sondern im Oval Office. Mann, ja. Die USA sind trotzdem mit 1:4 gegen Belgien bei der Heim-WM ausgeschieden. Gianni Infantino hatte heute Morgen dann angeblich beim Aufwachen 593 Anrufe von Trump in Abwesenheit auf dem Handy.
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1: Hi, hier sind Ferry
2: und Sophia.
1: Noch ein bisschen mehr als 3 Wochen, dann starten bei uns in Bayern die Sommerferien. Für viele geht's dann direkt ab in den Urlaub.
2: Und da sammeln wir ja die schönsten Sommererinnerungen mit dem Buch am Strand liegen und das Meeresrauschen hören. Oder abends durch verwinkelte Gässchen schlendern und mit der Familie essen gehen.
1: Ja, und mit so einem Urlaub könnt ihr jetzt nicht nur euch selbst etwas Gutes tun, sondern auch anderen. 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
7: Ich bin Moritz Einzel. Zum Auftakt des NATO-Gipfels in Ankara hat US-Präsident Trump seine Kritik an den europäischen Partnern erneuert. Nach der Ankunft in der türkischen Hauptstadt sagte Trump, Großbritannien, Italien, Deutschland und Frankreich hätten die USA im Iran-Krieg hängen lassen. Unterdessen meldete Deutschland der NATO erneut Verteidigungsausgaben in Rekordhöhe, fast 125 Milliarden Euro für das laufende Jahr. Die Debatte um die Reform der Krankschreibung hat ja hohe Wellen geschlagen. Jetzt hat Unionsfraktionschef Spahn die Neuregelung verteidigt.
8: Und ich finde, es ist eine Frage der Fairness gegenüber den Kolleginnen und Kollegen, die sich manchmal vielleicht auch mit leichtem Kopfschmerz zur Arbeit bringen, dass es einen Nachweis geben muss für eine Arbeitsunfähigkeit. Und wir drehen ganz einfach das Ausnahmeregelprinzip um.
7: Der Koalitionsausschuss von Union und SPD hatte vereinbart, dass man künftig in der Regel schon ab dem ersten Krankheitstag ein Attest braucht. Münchens Oberbürgermeister Krause will gegen das geplante Abschiebeterminal am Münchner Flughafen stimmen. Das hat er der Abendzeitung gesagt. Verhindern kann er es aber nicht, denn Bund und Freistaat Bayern haben im Flughafenaufsichtsrat eine klare Mehrheit. Das Terminal soll künftig bis zu 100 Abschiebungen pro Tag ermöglichen. Bei der Tour de France hat der dänische Radprofi Mats Pedersen die 4. Etappe von Carcassonne nach Foix gewonnen. Der Slowene Tadej Pogacar verlor das gelbe Trikot des Gesamtführenden an den Norweger Torstein Train. In Wimbledon hat Tennisprofi Alexander Zverev das Viertelfinale erreicht durch einen Sieg in 4 Sätzen gegen Jiří Lehečka. Jan-Lennard Struff scheiterte im Viertelfinale am Weltranglisten-Ersten Jannik Sinner aus Italien. Und natürlich der Blick zur Fußball-WM. Da ist gerade Halbzeit im Achtelfinale Argentinien gegen Ägypten und die Ägypter führen zur Pause mit 1:0 gegen den Weltmeister. Um 22 Uhr trifft noch die Schweiz auf Kolumbien.
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9: Hier die wichtigsten Meldungen von den Straßen bei uns in der Region. Fahrt auf der A9 München in Richtung Ingolstadt besonders aufmerksam. Zwischen Manching und Ingolstadt Süd kommt es zu Behinderungen durch Gegenstände auf der Fahrbahn. Ebenfalls auf der A9 München in Richtung Ingolstadt kommt es zwischen Manching und Ingolstadt Süd zu Behinderungen wegen einer Nachtbaustelle auf der Fahrbahn. Wir bleiben noch auf der A9 München in Richtung Ingolstadt. Fahrt auch zwischen Ingolstadt Nord und Lenting.

0: Besonders vorsichtig, hier kommt es zu Behinderungen durch Gegenstände auf der Fahrbahn.
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2: Am Abend und in der Nacht bleibt trocken, die Wolken lockern zeitweise auf, der Wind lässt langsam nach, dazu Tiefstwerte zwischen 14 und 17 Grad. Morgen, der Mittwoch, wird etwas frischer. Nach einem wolkigen, aber meist trockenen Start setzt sich zwar die Sonne durch, Höchstwerte liegen nur noch bei 20 bis 25 Grad, dazu bleibt aber windig und der Radio N-Wetter-Trend am Donnerstag wieder freundlicher und trocken bei badetauglichen 28 Grad.
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2: So, es ist Dienstagabend und Mücken vertreiben per App oder Kerze. Das klingt ja praktisch vielleicht jetzt dann auch am heimischen Balkon. Man möchte ja an der frischen Luft zu Abend essen. Ja, laut Tests ist aber das mit App und Kerze oft ungefähr so wirksam wie ein höfliches Bitte nicht stechen an die Mücken. Was genau dahinter steckt, sprechen wir drüber nach. Eros Ramazzotti mit Tina Turner, Cose della Vita. Und hier ist Leonie mit Callum Scott. Hier ist Stay.
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0: Elton John und Dua Lipa mit dem Cold Heart bei Radio in um 7:15. Und man ist heutzutage ja um jeden Tipp dankbar. Gerade nachdem es geregnet hat, kommen jetzt gerade die Mücken in Scharen. Ausgerechnet dann, wenn man sich am Balkon bequem machen möchte.
1: Aua, Mistvieh.
0: Was Mücken fernhält und was nicht. Gibt's jetzt eine Studie, niegelnagelneu. Und laut den Tests helfen Smartphone-Apps mit hohen Pfeiftönen nicht gegen Mücken, weil die Weibchen nämlich diese Frequenzen gar nicht hören können. Ja, Stechmücken sind damit die einzigen Lebewesen auf der Welt, die einen Song von Mariah Carey komplett unbeschadet überstehen. Spaß beiseite. Also viele Anti-Mücken-Kerzen übrigens sind laut Experten auch reine Geldverschwendung und vertreiben die Insekten kein bisschen. Ja, im Gegenteil, die Mücken, die freuen sich nur, dass ihnen das blutige Abendessen jetzt in romantischer Atmosphäre serviert wird. Lass mal's einfach.
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1: Papst Leo hat entschieden. Der Freiburger Weihbischof Christian Würz wird neuer Bischof von Eichstätt. Die Ernennung wurde heute gleichzeitig in Rom, Freiburg und dem vollbesetzten Eichstätter Dom bekannt gegeben. Christian Würz wurde 1971 in Karlsruhe geboren und studierte zunächst Rechtswissenschaften. Während seines anschließenden Theologiestudiums promovierte er parallel in Kirchenrecht. 2006 wurde er zum Priester geweiht. Unter anderem war der neue Bischof Stadtdekan von Freiburg und seit 2019 auch Weihbischof im Erzbistum. Schwerer Verkehrsunfall am Morgen zwischen Etting und Lippertshofen. Dort sind ein Kleinwagen und ein LKW zusammengestoßen. Das Auto wurde in die Böschung geschleudert. Der mit Paletten beladene Lastwagen kam ebenfalls von der Straße ab. Der Tank wurde beschädigt, es lief Diesel aus. Der musste abgetragen werden. Die Straße war deshalb gesperrt. Beide Fahrer kamen mit Verletzungen ins Krankenhaus. Bei Unfällen in der Region sind gestern mehrere Menschen verletzt worden, dazu entstand hoher Schaden. Am Nachmittag wollte ein Autofahrer auf Höhe der Staustufe bei Bergheim nach links auf den Parkplatz abbiegen. Zwei hinter ihm fahrende Wagen fuhren auf. Zwei Personen wurden bei dem Unfall verletzt. Es entstand etwa 55.000 Euro Schaden. Und auch in Wollensach waren Wagen aufeinander gefahren, nachdem ein Kleintransporter angehalten hatte, um abzubiegen. Dort entstand 35.000 Euro Schaden. Eine Person wurde verletzt.
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3: Hier die wichtigsten Meldungen von den Straßen bei uns in der Region. Fahrt auf der A9 München in Richtung Ingolstadt besonders aufmerksam. Zwischen Manching und Ingolstadt Süd kommt es zu Behinderungen durch Gegenstände auf der Fahrbahn. Ebenfalls auf der A9 München in Richtung Ingolstadt kommt es zwischen Manching und Ingolstadt Süd zu Behinderungen wegen einer Nachtbaustelle auf der Fahrbahn. Wir bleiben noch auf der A9 München in Richtung Ingolstadt. Fahrt auch zwischen Ingolstadt Nord und Lenting besonders vorsichtig. Hier kommt es zu Behinderungen durch Gegenstände auf der Fahrbahn.
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4: Tja, und heute an diesem Dienstag übrigens der globale Tag der Vergebung. Dann hoffe ich, mein Nachbar vergibt mir, wenn ich nach Hause komme, dass ich wieder den Grill anwerfe. Und mehr Hates, mehr Vielfalt als Entschuldigung. Gleich mit Ed Sheeran, Celestial, und hier ist Natalie in Polja. Hier ist Tornchen Feierabend.
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0: Neu bei Radio in Olivia Rodrigo und Drop Dead. Es ist 7:45 an diesem Dienstag und wir gratulieren an dieser Stelle Ex-Wirtschaftsminister Robert Habeck. Er hat jetzt nämlich bekannt gegeben, 1,5 Jahre nach dem Ampelaus hat er einen neuen Job. Ja, beim Arbeitsamt machen sie 3 Kreuze. Er ist jetzt Seniorberater beim dänischen Stadtentwicklungsinvestor Urban Partners. Glückwunsch. Toll. Robert Habeck macht jetzt Stadtentwicklung. Das sagt Horst Seehofer übrigens auch immer, wenn die Modelleisenbahn im Keller ausgebaut wird.
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4: Ich bin Moritz Einzel. Der Drogenkonsum hat im vergangenen Jahr für 2150 Menschen in Deutschland tödliche Folgen gehabt. Der Bundesdrogenbeauftragte Streeck sprach von einer Totenzahl auf Rekordniveau.
5: Das Besorgniserregende daran ist, dass jeder vierte Drogentote mittlerweile unter 30 Jahre ist und die Zahl der unter 20-Jährigen, die verstorben sind, also wirklich Jugendliche, hat sich seit 2021 fast verdoppelt.
4: Streeck machte für die vielen jungen Opfer auch den Mischkonsum von Medikamenten, Alkohol und anderen Substanzen verantwortlich. In Frankreich hat ein Berufungsgericht die Verurteilung der rechtsnationalen Politikerin Le Pen wegen Veruntreuung bestätigt. Eine Ämtersperre gegen sie wurde aber gelockert. Damit könnte Le Pen bei der Präsidentschaftswahl im kommenden Jahr antreten. Allerdings verpflichtete das Gericht Le Pen, eine Fußfessel zu tragen. Sie hatte im Vorfeld angekündigt, in einem solchen Fall auf eine Kandidatur zu verzichten. Die Deutsche Bahn vermeldet erneut Verzögerungen bei einer ihrer sogenannten Korridorsanierungen. Die Strecke Nürnberg-Regensburg, die seit Februar gesperrt ist, kann nicht wie geplant am Freitag wieder in Betrieb gehen, hat die Bahn mitgeteilt. Grund seien Verzögerungen bei der Sicherheitsüberprüfung der Stellwerktechnik. Neuer Eröffnungstermin ist der 31. Juli. Rudi Völler bleibt bis zur EM 2028 Sportdirektor des Deutschen Fußballbundes. Das hat der 66-Jährige unter anderem nach einem Gespräch mit dem designierten neuen Bundestrainer Jürgen Klopp bestätigt. Bei den kommenden Olympischen Winterspielen 2030 in den französischen Alpen fliegt die nordische Kombination nach mehr als 100 Jahren aus dem Programm. Das hat das IOC bekannt gegeben. Und der Weltverband FIS hat die nordische Ski-WM 2031 an Oberstdorf vergeben. Die Gemeinde im Allgäu setzte sich gegen das slowenische Plan. Durch.
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6: Hier die wichtigsten Meldungen von den Straßen bei uns in der Region. Fahrt auf der A9 München in Richtung Ingolstadt vorsichtig. Zwischen den Anschlussstellen Manching und Ingolstadt Süd kommt es zu Behinderungen wegen einer Nachtbaustelle.
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7: Am Abend und in der Nacht bleibt trocken, die Wolken lockern zeitweise auf, der Wind lässt langsam nach, dazu Tiefstwerte zwischen 14 und 17 Grad. Morgen, der Mittwoch, wird etwas frischer. Nach einem wolkigen, aber meist trockenen Start setzt sich zwar die Sonne durch, Höchstwerte liegen nur noch bei 20 bis 25 Grad, dazu bleibt aber windig und der Radio Inn Wettertrend am Donnerstag wieder freundlicher und trocken bei badetauglichen 28 Grad.
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3: Papst Leo hat entschieden. Der Freiburger Weihbischof Christian Würz wird neuer Bischof von Eichstätt. Die Ernennung wurde heute gleichzeitig in Rom, Freiburg und dem vollbesetzten Eichstätter Dom bekannt gegeben. Christian Würz wurde 1971 in Karlsruhe geboren und studierte zunächst Rechtswissenschaften. Während seines anschließenden Theologiestudiums promovierte er parallel in Kirchenrecht. 2006 wurde er zum Priester geweiht. Unter anderem war der neue Bischof Stadtdekan von Freiburg und seit 2019 auch Weihbischof im Erzbistum. Schwerer Verkehrsunfall am Morgen zwischen Etting und Lippertshofen. Dort sind ein Kleinwagen und ein LKW zusammengestoßen. Das Auto wurde in die Böschung geschleudert. Der mit Paletten beladene Lastwagen kam ebenfalls von der Straße ab. Der Tank wurde beschädigt, es lief Diesel aus. Der musste abgetragen werden. Die Straße war deshalb gesperrt. Beide Fahrer kamen mit Verletzungen ins Krankenhaus. Bei Unfällen in der Region sind gestern mehrere Menschen verletzt worden. Dazu entstand hoher Schaden. Am Nachmittag wollte ein Autofahrer auf Höhe der Staustufe bei Bergheim nach links auf den Parkplatz abbiegen. Zwei hinter ihm fahrende Wagen fuhren auf. Zwei Personen wurden bei dem Unfall verletzt. Es entstand etwa 55.000 Euro Schaden. Und auch in Wolnzach waren Wagen aufeinander gefahren, nachdem ein Kleintransporter angehalten hatte, um abzubiegen. Dort entstand 35.000 Euro Schaden. Eine Person wurde verletzt.
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4: Hier die wichtigsten Meldungen von den Straßen bei uns in der Region. Fahrt auf der A9 München in Richtung Ingolstadt vorsichtig. Zwischen den Anschlussstellen Manching und Ingolstadt Süd kommt es zu Behinderungen wegen einer Nachtbaustelle.
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1: Ich bin Moritz Einzel. Der Drogenkonsum hat im vergangenen Jahr für 2150 Menschen in Deutschland tödliche Folgen gehabt. Der Bundesdrogenbeauftragte Streeck sprach von einer Totenzahl auf Rekordniveau.
2: Das Besorgniserregende daran ist, dass jeder vierte Drogentote mittlerweile unter 30 Jahre ist und die Zahl der unter 20-Jährigen, die verstorben sind, also wirklich Jugendliche, hat sich seit 2021 fast verdoppelt.
1: Streeck machte für die vielen jungen Opfer auch den Mischkonsum von Medikamenten, Alkohol und anderen Substanzen verantwortlich. In Frankreich hat ein Berufungsgericht die Verurteilung der rechtsnationalen Politikerin Le Pen wegen Veruntreuung bestätigt. Eine Ämtersperre gegen sie wurde aber gelockert. Damit könnte Le Pen bei der Präsidentschaftswahl im kommenden Jahr antreten. Allerdings verpflichtete das Gericht Le Pen, eine Fußfessel zu tragen. Sie hatte im Vorfeld angekündigt, in einem solchen Fall auf eine Kandidatur zu verzichten. Die Deutsche Bahn vermeldet erneut Verzögerungen bei einer ihrer sogenannten Korridorsanierungen. Die Strecke Nürnberg-Regensburg, die seit Februar gesperrt ist, kann nicht wie geplant am Freitag wieder in Betrieb gehen, hat die Bahn mitgeteilt. Grund seien Verzögerungen bei der Sicherheitsüberprüfung der Stellwerktechnik. Neuer Eröffnungstermin ist der 31. Juli. Rudi Völler bleibt bis zur EM 2028 Sportdirektor des Deutschen Fußballbundes. Das hat der 66-Jährige unter anderem nach einem Gespräch mit dem designierten neuen Bundestrainer Jürgen Klopp bestätigt. Bei den kommenden Olympischen Winterspielen 2030 in den französischen Alpen fliegt die nordische Kombination nach mehr als 100 Jahren aus dem Programm. Das hat das IOC bekannt gegeben. Und der Weltverband FIS hat die nordische Ski-WM 2031 an Oberstdorf vergeben. Die Gemeinde im Allgäu setzte sich gegen das slowenische Planitz durch.
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3: Hier die wichtigsten Meldungen von den Straßen bei uns in der Region. Fahrt auf der A9 München in Richtung Ingolstadt vorsichtig. Zwischen den Anschlussstellen Manching und Ingolstadt Süd kommt es zu Behinderungen wegen einer Nachtbaustelle.
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4: Am Abend und in der Nacht bleibt trocken, die Wolken lockern zeitweise auf, der Wind lässt langsam nach, dazu Tiefstwerte zwischen 14 und 17 Grad. Morgen, der Mittwoch, wird etwas frischer. Nach einem wolkigen, aber meist trockenen Start setzt sich zwar die Sonne durch, Höchstwerte liegen nur noch bei 20 bis 25 Grad, dazu bleibt aber windig und der Radio in Wettertrend am Donnerstag wieder freundlicher und trocken bei badetauglichen 28 Grad.
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6: Es muss nicht der Salzburger Dom sein. Auch eine Felskulisse in Eichstätt kann ein guter Spielort für den Jedermann sein, zumal der Text in einer anderen Fassung und auch mal auf Bayerisch gespielt wird. Ausprobiert wurde dieser neue Text von Florian Schmidt bereits 2018 auf dem Karlsplatz in Neuburg. Premiere in Eichstätt ist am kommenden Donnerstag. Melanie Arzenheimer war auf einer Probe und hat mit

0: Mitwirkenden und Regisseur und Autor Florian Schmidt gesprochen.
1: Ach, Jedermann, du bist auch nicht gescheiter.
2: Warum? Was habe ich denn jetzt gemacht?
1: Du hast ihn nicht mal gefragt, wer sie in Wirklichkeit sind.
3: So ist das. Der Verstand ist blind. Und der Unterleib denkt.
1: Was ich dir raten wollte...
4: Dass sich der Teufel holt!
1: Aber...
5: Halt dein Maul, du Totdrachen!
1: Mein Jedermann, bedenk, was dir bevorsteht. Dein End ist nah.
2: Ja, aber wenn es so weitergeht, das könnte ich länger so aushalten.
4: In Ewigkeit und länger, wenn wir sollten.
6: Wach auf! Ich bitte dich, Jedermann. Du musst die fragen, wer sie sind. Du musst die dreimal fragen. Dann müssen sie die Wahrheit sagen. Wer sie sind und was sie wollen.
4: Du blöde Kuh, bleib uns gestohlen.
7: Ja, das ist eine Szene aus dem Jedermann. Aber wie man unschwer hört, es ist nicht die Textfassung von Hugo von Hofmannsthal. Diesen Jedermann 2.0 hat der Eichstätter Autor und Regisseur Florian Flöps-Schmidt geschrieben und die dramatischen Ereignisse spielen sich auf dem Gelände der ehemaligen Diskothek Dasta in Eichstätt ab, wo sich nun die Hofmühlbühne befindet.
8: Eigentlich wollten wir an einer ganz anderen Stelle spielen. Es hat aber nicht funktioniert. Und dann habe ich diese Felswand entdeckt und die haben wir dann erstmal entpflanzt. Also es waren ein paar Büsche, die mussten wir halt beseitigen. Und dann haben wir da die Bühne hingebaut und ich finde es sensationell, diesen Hintergrund mit diesem Lebensstück. Ja, es ist ja eins der bekanntesten Stücke überhaupt und meine Version bietet einen echten Jedermann, also im Wortsinne. Der alles ist gut, böse, hart, weich, liebend, verachtend. Also er spielt alles. Das finde ich spannend, dass Gott eben am Anfang dem Tod befiehlt, hol mir jemand aus der Mitte.
7: Nicht nur einige Figuren haben so etwas wie eine Frischzellenkur für das 21. Jahrhundert erfahren. Auch die Sprache ist im Hier und Jetzt angelangt, damit man sich auch heute noch einen Reim drauf machen kann.
8: Da muss ich jetzt ehrlich sein und mich ganz weit aus dem Fenster lehnen. Die Hofmannsthalsche Version hat jede dritte, vierte Zeile als Füllzeile, damit sich's reimt. Ja? Und das finde ich einfach schwach und auch nicht mehr zeitgemäß. Man muss das schon, natürlich, ich fand's super, das zu reimen, aber du wirst in meinem ganzen Text keine Füllzeile finden. Da habe ich auch schwer gekämpft, wie ich es geschrieben habe. Ja, aber mir war das wichtig, dass jede Zeile auch was sagt. Und ja, es reimt sich alles, aber wir machen oft einen Zeilensprung, damit es nicht geleiert wird. Ja, und das ist ja immer die Gefahr, ob jetzt beim Jedermann oder beim Faust oder auch bei Shakespeare, in dem Augenblick, wo sich's reimt und wo es auch noch so ein konkretes Versmaß hat, dann fängst du auf einmal an zu leiern und verlierst jede Emotion. Und das ist etwas, worauf ich ganz viel Wert lege beim Proben, dass wir das rauskriegen. Also man müsste sich manchmal auch richtig konzentrieren, dass man den Reim noch findet. Bei anderen Stellen ist es ganz klar, aber wie gesagt, es ist eine gute Mischung.
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9: Ihr seid mir alle ein Graus. Ich kenne mich nicht mehr aus. Ihr guten Werke und ihr Sünden, müsst ihr euch wirklich alle an mich binden?
4: Wir sind deine Schwäche.
1: Wir deine Stärke.
4: Wir gehören zu dir.
1: Wir bleiben bei dir.
4: Wir gehen mit dir in Gottes Reich.
1: Da werden wir gewogen und man sieht gleich wie.
4: Deine schlechten.
1: Und deine guten Taten dir nutzen.
4: Oder schaden.
7: Geschrieben hatte Florian Schmidt diese Neufassung im Auftrag des Neuburger Volkstheaters. Der Auftrag lautete, bitte entstauben und bitte im Dialekt schreiben. Als Jedermann auf Bayerisch hatte das Stück 2018 in Neuburg Premiere. Aber Florian Schmidt hat gleich zwei Versionen abgeliefert, Hochdeutsch und Bayerisch.
8: In unserer Version jetzt in Eichstätt haben wir eine Mischung. Es gibt Leute, die spielen tatsächlich im Dialekt, was ich gut finde, weil der Dialekt emotionaler sein kann. Wir haben aber Leute aus Wuppertal und aus Düsseldorf dabei. Und ich finde es schön, dass die mitspielen, also Gevatter Tod und Gott. Und die spielen Hochdeutsch. Also weil ich den Teufel tue und jetzt verlange, dass die bayerischer reden. Das ist Unsinn. Und dann haben wir ein paar Leute dabei, die reden bayerisch angehaucht, aber eher Hochdeutsch. Also wir haben da so alles, jeder wie er es am besten kann. Und ich finde es super.
7: Zentrale Figur des Stücks ist natürlich der Jedermann. Die Hauptrolle spielt der 23-jährige Lennart Schmidtmeier aus Eichstätt.
10: Als mich der Flöps gefragt hat, war ich wirklich begeistert und habe sofort Ja gesagt. Dann, als ich den Text das erste Mal bekommen habe, war ich natürlich dann schon ein bisschen, musste ich ein bisschen schlucken, aber wir kommen sehr gut voran.
7: Hast du so eine Lerntechnik?
10: Eine Lerntechnik, ja, tatsächlich. Mit dem Audiorekorder von meinem Handy spreche ich die anderen Rollen ein und lasse meine Sätze quasi aus und dann spiele ich das bei mir zu Hause ab und bin dann in meiner Küche und in meinem Wohnzimmer und spiele da vor mich hin. Meine WG-Mitbewohner, die sind jetzt mittlerweile schon gewohnt, aber am Anfang war es schon, ja.
7: Woher kommt so die Leidenschaft fürs Theaterspielen?
10: Oh, also Schauspiel an sich hat mich schon immer begeistert, als Kind auch. Also ja, das muss ich schon sagen. Und als ich dann ins Theater eingestiegen bin letzten Winter beim Flaps, beim Brandner Kasper, habe ich es dann wirklich entdeckt, dass auch mit dem ganzen positiven Feedback, ja, ist was für mich.
7: Und jetzt gleich Haupt- und Titelrolle. Was ist der Jedermann für ein Typ? Er ist Jedermann, also das steckt ja schon im Namen drin.
10: Das merkt man auch im Stück, da wirklich Jedermann, also ein wirklich kinderlieber Mann, muss man auch sagen, aber auch teilweise auch sehr, sehr hart. Also es gibt mit dem Schuldknecht zum Beispiel, hart, aber fair, muss man sagen. Auch ein bisschen, wie soll ich sagen, prahlerisch, aber teilweise dann auch wieder so verletzlich und also ist wirklich alles. Das ist eigentlich so echt die größte Herausforderung, jetzt abgesehen vom Text. Ich werde da wirklich, vor allem im ersten Akt, durch alle Emotionen einmal durchgeschmissen, aber das finde ich gut.
7: Welche Szene ist am schwierigsten für dich?
10: Also ohne viel vorwegzunehmen, es gibt schon ein paar Szenen mit bisschen Erotik, sage ich mal, und da bin ich dann schon, ich bin schon etwas verlegen, ja. Das ist ein bisschen schwierig dann zu spielen, vor allem wenn man sich dann vorstellt, vor über 100 Leuten das vorzuführen. Aber wie sagt der Flaps immer so schön, auf der Bühne gibt's keine Moral.
7: Auf den Newcomer Lennart Schmidtmeier trifft im Stück ein erfahrener Darsteller, der schon bei der Jedermann-Inszenierung in Neuburg mit am Start war. René Schmager schlüpft in die Rollen des Gesellen und des Mammon.
11: Spannend hauptsächlich ist es wegen dem, was folgt, also wohin sich die Figur, wenn man sie als Gesamtes betrachtet, also den Gesellen und den Mammon, wo sich das hinentwickelt. Also das Geld erstens als eine fast teuflische Sache, wenn man einfach nicht aufpasst, anzusehen und dann zu betrachten, okay, der Geselle ist jemand, der dem Jedermann vielleicht gar nicht so gut tut und ganz andere Motivation hat, sein Freund zu sein. Und das Ganze kehrt sich dann eben auch raus, ja, und zeigt dem Jedermann später, als er versucht, sein Geld mit ins Jenseits zu nehmen, zeigt ihm, das funktioniert nicht. Also du hast dich viel zu sehr an diesen irdischen Sachen festgehalten und jetzt glaub mal nicht, dass dich das noch irgendwie retten kann.
7: Stichwort Neuburg, das heißt, der Text war noch im Hinterkopf?
11: Ja. Ja,
7: ist
11: absolut.
7: Ist ja eigentlich für die Probe nicht verkehrt, oder? Nee, wenn man es abrufen kann?
11: Das geht dann schon relativ schnell und gerade wenn dann auch ähnliche Sachen aus der damaligen Inszenierung einfach wieder übernommen wurden, das hilft aber auch wieder so ungemein, um diese Figur wieder raufzuholen. Aber gleichzeitig denkt man sich ja dann, dass man vielleicht das eine oder andere dann doch ein bisschen anders umsetzt oder einfach sich denkt, ja, das hat gut funktioniert.
7: Und was wäre der Jedermann ohne die Buhlschaft? Wobei Florian Schmidt in seiner Version auch hier einen ganz anderen Akzent setzt als die Kollegen in Salzburg.
8: Weil beide nicht alle Termine Zeit gehabt hätten. Und dann haben wir uns darauf geeinigt, 5 Termine die Marion und 5 Termine die Jessica. Was eigentlich klasse ist, als Erfahrung für mich als Regisseur, weil der Lenny kann bei beiden gleich spielen, obwohl sie unterschiedlich daherkommen. Also ich habe beiden gesagt, spielt bitte nicht die andere nach. Das möchte ich nicht. Jeder muss seinen Weg finden, wie er mit dieser Rolle umgeht. Und es funktioniert trotzdem. Also das finde ich unglaublich interessant. Ja. Also das Gleiche haben wir auch noch beim Bäsle. Bei uns hat ja jedermann ein Bäsle. Und da haben auch beide nicht immer Zeit. 2 12-jährige Mädchen, die Miriam und die Lea, da ist es auch so. Jeder spielt so, wie es ihm liegt und wie ich möchte immer gern, dass mir die Leute das bieten, was in ihnen steckt. Ich möchte die nicht verbiegen, ja, beim Inszenieren. Und das haut super hin. Das ist wunderbar.
12: Hallo, ich bin die Lea Sophie Diersch und spiele das Bäsle im Stück Jedermann.
13: Hallo, ich bin Miriam Zintel und ich spiele auch das Bäsle im Stück Jedermann.
7: Jetzt beschreib mal, das Bäsle, also was ist das für eine? Was hat die für eine Rolle in dem Stück?
12: Das ist die Cousine vom Jedermann und die ist halt, würde ich sagen, immer fröhlich und die hat auch Firmung, ja.
7: Und der Jedermann mag sie aber sehr, oder?
13: Ja, er mag sie.
7: Und wie ist es so, mit so Erwachsenen zusammenzuarbeiten auf der Bühne?
13: Eigentlich relativ entspannt, weil die sind halt auch alle mehr erfahren, sage ich jetzt mal. Und dann kann man sich, finde ich, eigentlich schon ein ganz gutes Beispiel nehmen von der Betonung und ja.
12: Am Anfang fand ich es schon immer komisch, weil ich habe sonst immer mit Gleichaltrigen geschauspielert und dann das erste Mal vor Älteren, also fast immer nur Ältere zu spielen, war dann auch ein bisschen komisch, aber dann habe ich mich dran gewöhnt.
7: Und wie seid ihr denn jetzt drauf gekommen, da mitzuspielen? Spielt ihr auch in der Schule Theater?
13: Also in der Grundschule war es halt mal so ein kleines Theater, aber ich will es jetzt nicht so als große Aufführung nennen. Aber ich bin dazu gekommen, weil Flöps, also ist mein Großonkel, glaube ich, und deswegen hat er mir die Rolle dann gleich angeboten.
12: Bei mir war es so, ich habe früher auch schon immer Theater gespielt, also von der ersten eigentlich bis zur fünften Klasse. Und mein Papa hat einfach mal so ein Plakat gesehen und da stand eigentlich Teilnahme ab 16 drauf, aber der wollte unbedingt, dass ich da auch mitspiele.
7: Die Schauspielerinnen und Schauspieler sind startklar. Die Bühne vor der Felswand wird von Bühnentechnikmeisterin Susan Ostler in stimmungsvolles Licht getaucht und die ordentlich aufgereihten Stühle erlauben von jeder Sitzposition aus einen perfekten Blick auf das Geschehen, das die Zuschauerinnen und Zuschauer mitreißen darf. Florian Schmidt.
8: Der Schluss wird nochmal eine richtige Berg- und Talfahrt, weil da kommen die Sünden, die guten Werke, die Teufelinnen, Glaube, Liebe, Hoffnung, alle auf einmal und jeder redet auf diesen Jedermann ein und versucht ihn auf seine Seite zu ziehen. Ich glaube, danach ist man dann so richtig bedient.
7: Im positivsten
8: Theatersinn. Ja? Also du kriegst unglaublich viel Emotionen und du kriegst auch unglaublich viel Tiefe und Sätze, die vielleicht auch mal zum Nachdenken bringen. Also wenn eine Teufelin sagt, die Dummheit setzt den Hass ins Recht. Sie macht das Fremde bös und schlecht. Und es ist so aktuell, ja, also es ist so unglaublich aktuell, dieser Satz. Und da steckt noch mehr drin und das kann man auch mit heimnehmen, wenn man möchte. Ansonsten ist man einfach gut unterhalten.
7: 9 Termine sind für den Jedermann 2.0 in Eichstätt angesetzt. Die Open-Air-Aufführungen starten am 9. Juli. Bei schlechtem Wetter kann blitzschnell in die Hofmühlbühne nebenan ausgewichen werden. Und es stehen ausreichend Parkplätze direkt vor Ort zur Verfügung. Alle Termine und Tickets gibt es unter www.hofmühlbühne.de.
12: Alles kann sein. Alles ist offen. Es bleibt nichts über, als zu hoffen. Die Hoffnung stirbt zuletzt.
0: Melanie Arzenheimer war bei einer Probe zu diesem neuen Jedermann in Eichstätt von Florian Schmidt. Das war's vom Kulturkanal. Sie hören uns wieder morgen um kurz nach 21 Uhr.
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1: 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Hier die wichtigsten Meldungen von den Straßen bei uns in der Region. Fahrt auf der A9 München in Richtung Ingolstadt vorsichtig. Zwischen den Anschlussstellen Manching und Ingolstadt Süd kommt es zu Behinderungen wegen einer Nachtbaustelle.
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1: Ich bin Hendrik Daum. Argentinien steht bei der Fußball-WM im Viertelfinale. Im Achtelfinale hat sich der Titelverteidiger gegen Ägypten mit 3:2 durchgesetzt. Moritz Einzel berichtet.
2: Es war ein atemberaubendes Fußballspiel, in dem Ägypten nach klugen Kontern vom Weiterkommen träumen durfte gegen den Weltmeister. Bis zur 79. Minute führten die Pharaonen 2:0. Doch dann drehte Argentinien dieses Spiel innerhalb von nur 13 Minuten. Auch Lionel Messi gehörte wieder zu den Torschützen, sein 8. Treffer bei diesem Turnier. Im Viertelfinale treffen die Argentinier jetzt auf den Sieger des Spiels, Schweiz gegen Kolumbien. Das beginnt in diesen Minuten in Vancouver.
1: Trotz ihrer Verurteilung wegen Veruntreuung will Frankreichs führende Rechtsnationale Marine Le Pen bei der Präsidentschaftswahl im kommenden Jahr antreten. Das hat die 57-Jährige am Abend im französischen Fernsehen gesagt. Ein Berufungsgericht hatte Le Pens Schuldspruch bestätigt, aber ihre Ämtersperre gelockert. Le Pen muss allerdings ein Jahr lang eine Fußfessel tragen. Das Bistum Eichstätt hat einen neuen Bischof. Papst Leo hat den Freiburger Weihbischof Christian Würz zum neuen Oberhirten ernannt. Würz ist Nachfolger von Eichstätts langjährigen Bischof Gregor Maria Hanke, der vor gut einem Jahr sein Amt abgegeben hatte. Argentinien steht bei der Fußball-WM im Viertelfinale. Im Achtelfinale hat sich der Titelverteidiger gegen Ägypten mit 3:2 durchgesetzt. Moritz Einzel berichtet.
2: Es war ein atemberaubendes Fußballspiel, in dem Ägypten nach klugen Kontern vom Weiterkommen träumen durfte gegen den Weltmeister. Bis zur 79. Minute führten die Pharaonen 2:0. Doch dann drehte Argentinien dieses Spiel innerhalb von nur 13 Minuten. Auch Lionel Messi gehörte wieder zu den Torschützen, sein 8. Treffer bei diesem Turnier. Im Viertelfinale treffen die Argentinier jetzt auf den Sieger des Spiels, Schweiz gegen Kolumbien. Das beginnt in diesen Minuten in Vancouver.
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3: Hier die wichtigsten Meldungen von den Straßen bei uns in der Region. Fahrt auf der A9 München in Richtung Ingolstadt vorsichtig. Zwischen den Anschlussstellen Manching und Ingolstadt Süd kommt es zu Behinderungen wegen einer Nachtbaustelle.
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4: Am Abend und in der Nacht bleibt trocken, die Wolken lockern zeitweise auf, der Wind lässt langsam nach, dazu Tiefstwerte zwischen 14 und 17 Grad. Morgen, der Mittwoch, wird etwas frischer. Nach einem wolkigen, aber meist trockenen Start setzt sich zwar die Sonne durch, Höchstwerte liegen nur noch bei 20 bis 25 Grad, dazu bleibt es aber windig und der Radio Inwetter-Trend am Donnerstag wieder freundlicher und trocken bei badetauglichen 28 Grad.

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0: 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Hier die wichtigsten Meldungen von den Straßen bei uns in der Region. Fahrt auf der A9 München in Richtung Ingolstadt vorsichtig. Zwischen den Anschlussstellen Manching und Ingolstadt Süd kommt es zu Behinderungen wegen einer Nachtbaustelle.
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0: Ich bin Hendrik Daum. Deutschland hat der NATO erneut Verteidigungsausgaben in Rekordhöhe gemeldet. Die Ausgaben für das laufende Jahr summieren sich auf knapp 125 Milliarden Euro. Der Betrag wurde zum Start des NATO-Gipfeltreffens in Ankara veröffentlicht. Thomas Brockt mit den Einzelheiten.
1: Gegenüber dem Vorjahr ist das eine Steigerung von rund 25%. Der Anteil der Verteidigungsausgaben am Bruttoinlandsprodukt würde auf etwa 2,7% klettern. Innerhalb der NATO geben damit nur die USA mehr Geld für Verteidigung aus als Deutschland. Die Zahlen sollen beim NATO-Gipfel vor allem den mächtigsten Gast überzeugen. US-Präsident Trump hat erst vor wenigen Tagen wieder die Ausgaben der Europäer kritisiert. Deutschlands Investitionen nannte er lächerlich.
0: Trotz ihrer Verurteilung kandidiert Frankreichs führende Rechtsnationale Marine Le Pen für die Präsidentschaftswahl im kommenden Jahr. Das erklärte sie am Abend im französischen Fernsehen. Ein Berufungsgericht hatte Le Pen wegen Veruntreuung von EU-Geldern unter anderem zu einem Jahr Hausarrest mit einer elektronischen Fußfessel verurteilt. Die 57-Jährige will das Urteil noch anfechten. Die Deutsche Bahn muss die Wiedereröffnung der Strecke Nürnberg-Regensburg verschieben. Grund sind Verzögerungen bei der Generalsanierung, konkret bei der Sicherheitsüberprüfung der Stellwerktechnik. Statt wie geplant jetzt am Freitag soll die Strecke erst am 31. Juli wieder in Betrieb gehen, also pünktlich zum Beginn der Sommerferien in Bayern. Bis dahin bleiben Ersatzbusse und Zugumleitungen bestehen. Die Bahn betont, dass Sicherheit oberste Priorität hat. Argentinien steht im Viertelfinale der Fußball-WM. Nach einem 2-Tore-Rückstand drehte Argentinien die Achtelfinalpartie gegen Ägypten und gewann am Ende mit 3:2. Im Viertelfinale treffen die Argentinier dann auf den Sieger des Spiels Schweiz gegen Kolumbien. Ja, und bei diesem Achtelfinale ist gerade Halbzeit und Tore sind hier noch keine gefallen.
2: 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Hier die wichtigsten Meldungen von den Straßen bei uns in der Region. Fahrt auf der A9 München in Richtung Ingolstadt vorsichtig. Zwischen Manching und Ingolstadt Süd kommt es zu Behinderungen wegen einer Nachtbaustelle. 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
3: Am Abend und in der Nacht bleibt trocken, die Wolken lockern zeitweise auf, der Wind lässt langsam nach, dazu Tiefstwerte zwischen 14 und 17 Grad. Morgen, der Mittwoch, wird etwas frischer. Nach einem wolkigen, aber meist trockenen Start setzt sich zwar die Sonne durch, Höchstwerte liegen nur noch bei 20 bis 25 Grad, dazu bleibt es aber windig und der Radio Inn-Wettertrend am Donnerstag wieder freundlicher und trocken bei badetauglichen 28 Grad.
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1: Hier die wichtigsten Meldungen von den Straßen bei uns in der Region. Fahrt auf der A9 München in Richtung Ingolstadt vorsichtig. Zwischen Manching und Ingolstadt Süd kommt es zu Behinderungen wegen einer Nachtbaustelle.

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1: Ich bin Hendrik Daum. Die USA haben die zuvor gelockerten Sanktionen auf iranisches Öl. Die USA haben die zuvor gelockerten Sanktionen auf iranisches Öl.

0: vom Iran angegriffen worden. Trotz ihrer Verurteilung kandidiert Frankreichs führende rechtsnationale Marine Le Pen für die Präsidentschaftswahl im kommenden Jahr. Das erklärte sie am Abend im französischen Fernsehen. Ein Berufungsgericht hatte Le Pen wegen Veruntreuung von EU-Geldern unter anderem zu einem Jahr Hausarrest mit einer elektronischen Fußfessel verurteilt. Die 57-Jährige will das Urteil noch anfechten. Das Bistum Eichstätt hat einen neuen Bischof. Papst Leo hat den Freiburger Weihbischof Christian Würz zum neuen Oberhirten ernannt. Mit Applaus wurde der 55-Jährige im Dom von den Gläubigen begrüßt.
1: Sehr positiv und weltoffen, finde ich.
2: Und die Frage ist, wie er mit dem Spagat zwischen Tradition und Aufbruch hier umgeht.
3: Wir drücken ihm auf alle Fälle die Daumen und wünschen ihm ganz reichen Gottes Segen.
0: Würz selbst sagte, es brauche Mut, sich in eine völlig neue Situation hineinzubegeben. Argentinien steht im Viertelfinale der Fußball-WM. Nach einem 2-Tore-Rückstand drehte Argentinien die Achtelfinalpartie gegen Ägypten und gewann am Ende mit 3:2. Im Viertelfinale treffen die Argentinier auf den Sieger des Spiels Schweiz gegen Kolumbien.
4: 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Hier die wichtigsten Meldungen von den Straßen bei uns in der Region. Fahrt auf der A9 München in Richtung Ingolstadt vorsichtig. Zwischen den Anschlussstellen Manching und Ingolstadt Süd kommt es zu Behinderungen wegen einer Nachtbaustelle. 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
5: Die Wolken lockern zeitweise auf, meistens trocken geht's durch die Nacht und auch der Wind wird weniger bei Tiefstwerten zwischen 14 und 17 Grad. Im Tagesverlauf bleibt's etwas frischer als die vergangenen Tage. Nach einem wolkigen Start mit mehr Sonnenschein, aber nur noch 20 bis 25 Grad, dazu bleibt's windig. Der Radio in Wettertrend am Donnerstag wird's wieder freundlicher und trocken. Sonne und Wolken wechseln sich ab bei 23 bis 28 Grad.
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1: Hier die wichtigsten Meldungen von den Straßen bei uns in der Region. Fahrt auf der A9 München in Richtung Ingolstadt vorsichtig. Zwischen den Anschlussstellen Manching und Ingolstadt Süd kommt es zu Behinderungen wegen einer Nachtbaustelle.
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1: Ich bin Hendrik Daum. Die USA haben die zuvor gelockerten Sanktionen auf iranisches Öl wieder in Kraft gesetzt. Nach Angaben des US-Finanzministeriums wurde eine Ausnahmegenehmigung jetzt wieder zurückgenommen. Ein Regierungsbeamter erklärte, der Iran profitiere nur dann von wirtschaftlichen Erleichterungen, wenn er seinen Verpflichtungen nachkomme. Das Verhalten Teherans in der Straße von Hormuz sei für die USA aber völlig inakzeptabel. Zuletzt waren mehrere Tanker in der Meerenge mutmaßlich vom Iran angegriffen worden. Das Bistum Eichstätt hat einen neuen Bischof. Papst Leo hat den Freiburger Weihbischof Christian mutmaßlich vom Iran angegriffen worden. Das Bistum Eichstätt hat einen neuen Bischof. Papst Leo hat den Freiburger Weihbischof

0: Drogentote mittlerweile unter 30 Jahre ist und die Zahl der unter 20-Jährigen, die verstorben sind, also wirklich Jugendliche, hat sich seit 2021 fast verdoppelt.
1: Streeck machte für die vielen jungen Opfer auch den Mischkonsum von Medikamenten, Alkohol und anderen Substanzen verantwortlich. Argentinien steht im Viertelfinale der Fußball-WM. Nach einem 2-Tore-Rückstand drehte Argentinien die Achtelfinalpartie gegen Ägypten und gewann am Ende mit 3:2. Im Viertelfinale treffen die Argentinier auf den Sieger des Spiels Schweiz gegen Kolumbien. Ja, und dieses Spiel steht nach Ende der regulären Spielzeit 0:0. Es geht jetzt also in die Verlängerung.
2: 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Hier die wichtigsten Meldungen von den Straßen bei uns in der Region. Fahrt auf der A9 München in Richtung Ingolstadt besonders vorsichtig. Zwischen Allersberg und Dreieck Nürnberg-Feucht kommt es zu Behinderungen wegen eines defekten Fahrzeugs. Wir bleiben noch auf der A9 München in Richtung Ingolstadt. Auch zwischen den Anschlussstellen Manching und Ingolstadt Süd kommt es zu Behinderungen wegen einer Nachtbaustelle. 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
3: Die Wolken lockern zeitweise auf, meistens trocken geht's durch die Nacht und auch der Wind wird weniger bei Tiefstwerten zwischen 14 und 17 Grad. Im Tagesverlauf bleibt's etwas frischer als die vergangenen Tage. Nach einem wolkigen Start mit mehr Sonnenschein, aber nur noch 20 bis 25 Grad, dazu bleibt's windig. Der Radio in Wettertrend am Donnerstag wird's wieder freundlicher und trocken. Sonne und Wolken wechseln sich ab bei 23 bis 28 Grad.
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1: Hier die wichtigsten Meldungen von den Straßen bei uns in der Region. Fahrt auf der A9 München in Richtung Ingolstadt besonders vorsichtig. Zwischen Allersberg und Dreieck Nürnberg-Feucht kommt es zu Behinderungen wegen eines defekten Fahrzeugs. Wir bleiben noch auf der A9 München in Richtung Ingolstadt. Auch zwischen den Anschlussstellen Manching und Ingolstadt Süd kommt es zu Behinderungen wegen einer Nachtbaustelle.

0: 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Hier die wichtigsten Meldungen von den Straßen bei uns in der Region. Fahrt auf der A9 München in Richtung Ingolstadt besonders vorsichtig. Zwischen Allersberg und Dreieck Nürnberg-Feucht kommt es zu Behinderungen wegen eines defekten Fahrzeugs. Wir bleiben noch auf der A9 München in Richtung Ingolstadt. Auch zwischen den Anschlussstellen Manching und Ingolstadt Süd kommt es zu Behinderungen wegen einer Nachtbaustelle.
1: Lockern zeitweise auf. Meistens trocken geht's durch die Nacht und auch der Wind wird weniger bei Tiefstwerten zwischen 14 und 17 Grad. Im Tagesverlauf bleibt's etwas frischer als die vergangenen Tage. Nach einem wolkigen Start mit mehr Sonnenschein, aber nur noch 20 bis 25 Grad. Dazu bleibt's windig. Der Radio in Wettertrend. Am Donnerstag wird's wieder freundlicher und trocken. Sonne und Wolken wechseln sich ab bei 23 bis 28 Grad.
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1: Hier die aktuellen Meldungen von den Straßen bei uns in der Region. Fahrt auf der A9 München in Richtung Ingolstadt besonders aufmerksam. Zwischen Allersberg und Dreieck Nürnberg-Feucht kommt es zu Behinderungen wegen eines defekten Fahrzeugs. Wir bleiben noch auf der A9 München in Richtung Ingolstadt. Auch zwischen Manching und Ingolstadt Süd kommt es zu Behinderungen wegen einer Nachtbaustelle.
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